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1: Ich bin Gregor Jose Moser. Bis zur Landtagswahl in Sachsen-Anhalt sind es nur noch wenige Tage. Die AfD liegt in Umfragen weit vorn. Der Zentralrat der Juden hat deshalb mit deutlichen Worten vor der Partei gewarnt, die in Sachsen-Anhalt gesichert rechtsextrem ist. AfD-Politiker wie Spitzenkandidat Ulrich Siegmund seien erklärte Gegner der offenen Gesellschaft, sagte Zentralratspräsident Schuster dem Redaktionsnetzwerk Deutschland. Die demokratischen Parteien wiederum seien gefordert, Sorgen und Nöte der Menschen ernst zu nehmen. Hausarzt oder Fachärztin, wohin zuerst? Hausarzt, sagt die Bundesärztekammer. Wer dies nicht tue, solle einen Nachteil spüren, forderte Ärztekammerpräsident Reinhardt in der Funke Mediengruppe. Hintergrund ist ein Gesetzesvorhaben von Union und SPD zur sogenannten Primärversorgung, wobei der Hausarzt eben als erste Anlaufstelle dient. Damit sollen Wartezeiten verkürzt werden. Der Absturz einer Germanwings-Maschine in den Alpen mit 150 Toten ist auch nach mehr als 10 Jahren juristisch noch nicht abgeschlossen. Vor Gericht wird heute in Braunschweig in einem neuen Verfahren um zusätzlichen Schadenersatz gestritten. Mehr von Thomas Bremser.
2: Der Co-Pilot hat die Maschine damals bewusst zum Absturz gebracht. Zu diesem Ergebnis kommen die offiziellen Untersuchungen. Ein Arzt hatte 2 Wochen vorher eine mögliche Psychose festgestellt. Die Lufthansa zahlte den Hinterbliebenen mehrere 10.000 Euro. Einige fordern noch Geld vom Staat. Denn der ist verantwortlich für die flugmedizinischen Untersuchungen der Crew. Die hätte der Co-Pilot gar nicht bestehen dürfen, sagen die Kläger.
1: Früh aufstehen lohnt sich. 2 Wochen nach der Sonnenfinsternis ist heute Morgen am Himmel eine partielle Mondfinsternis zu beobachten. Ab 4.33 Uhr wird sich der Mond zu mehr als 90% verdunkeln, weil er in den Kernschatten der Erde eintritt.
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1: Ich bin Gregor Jose Moser. Ein Blick zum Himmel kann sich lohnen, denn jetzt am Morgen ist eine partielle Mondfinsternis zu beobachten. Ab 4.33 Uhr wird sich der Mond zu mehr als 90% verdunkeln, weil er in den Kernschatten der Erde eintritt. Enden wird das Phänomen kurz vor 8 Uhr, also ohne uns, weil da die Sonne schon auf und der Mond untergegangen ist. 9 Tage vor der Landtagswahl in Sachsen-Anhalt führt die AfD in Umfragen mit über 40%. Auch deshalb könnte die Regierungsbildung danach schwierig werden. Jetzt betont die Linke noch einmal, sie könne sich eine Zusammenarbeit mit der in Umfragen zweitplatzierten CDU vorstellen. Der linken Fraktionschef im Bundestag Pellmann hat der Rheinischen Post gesagt, ein Modell wie in Thüringen oder Sachsen wäre denkbar. Dort arbeitet die Linke jeweils projektbezogen mit einer CDU-geführten Minderheitsregierung zusammen. Er soll Warnungen vor Stürmen und Sturzfluten verbessern und bei der Überwachung aktiver Waldbrände helfen. Dafür ist ein neuer europäischer Wettersatellit ins All gestartet. An Bord einer Ariane 6 Rakete hob der Satellit am späten Abend vom europäischen Weltraumbahnhof in Kourou in Französisch-Guayana ab. Der Wettersatellit erstellt deutlich häufige Aufnahmen, und zwar alle 2,5 Minuten, und die sind auch genauer. Die Ligaphase in der Fußball-Champions League ist ausgelost. Jedes Team bestreitet ja 8 Spiele. Der FC Bayern trifft in der neuen Saison unter anderem auf Arsenal und Manchester United. Borussia Dortmund bekommt es etwa mit Inter Mailand und Arsenal zu tun. RB Leipzig mit Real Madrid und Manchester City. Der VfB Stuttgart trifft zum Beispiel auf Inter Mailand und Atletico Madrid.
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1: Ich bin Gregor Jose Moser. Guten Morgen. Das frühe Aufstehen lohnt sich heute besonders. Zwei Wochen nach der partiellen Sonnen ist jetzt eine partielle Mondfinsternis am Himmel zu sehen. Seit etwa 4.30 Uhr sind mehr als 90% des Mondes verdunkelt, weil er in den Kernschatten der Erde eingetreten ist. Die maximale Verdunkelung wird gegen 6.12 Uhr erreicht. Mehr als 11 Jahre nach dem Absturz einer Germanwings-Maschine beginnt heute ein neuer Schmerzensgeldprozess. Dem Landgericht Braunschweig zufolge fordern 30 Hinterbliebene von der Bundesrepublik Deutschland jeweils bis zu 110.000 Euro. Sie sind davon überzeugt, dass nicht ausreichend überwacht worden war, ob der Co-Pilot psychisch flugtauglich war. Bis zur Landtagswahl in Sachsen-Anhalt sind es nur noch wenige Tage. Die AfD liegt in Umfragen weit vorn. Der Zentralrat der Juden hat deshalb mit deutlichen Worten vor der Partei gewarnt, die in Sachsen-Anhalt gesichert rechtsextrem ist. AfD-Politiker wie Spitzenkandidat Ulrich Siegmund seien erklärte Gegner der offenen Gesellschaft, sagte Zentralratspräsident Schuster dem Redaktionsnetzwerk Deutschland. Endlich rollt in der Fußball-Bundesliga wieder der Ball. In der Münchner Allianz Arena eröffnen heute Abend der FC Bayern und der VfB Stuttgart die 64. Bundesliga-Saison. Thomas Thonfeld berichtet.
2: Mit 16 Punkten Vorsprung sicherten sich die Bayern in der letzten Saison den Titel. Und die große Frage ist natürlich, kann sie ein Team stoppen und die Liga zumindest ganz oben etwas spannender machen? Vize Dortmund, der sich gut verstärkt hat, Leipzig oder vielleicht auch der erste Gegner der Bayern aus Stuttgart? 14 Auftaktspiele in Serie haben die Münchner nicht verloren bei 12 Siegen.
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0: Little Dragon und Shuffle a Dream. Ganz verträumt am Morgen. Vielleicht auch noch ein bisschen verschlafen. Ich ärgere mich ja so ein bisschen. Eigentlich habe ich mich gefreut, heute ist Mondfinsternis und ich dachte mir, Mensch, das ist ja mal doppelt so gut, dass ich immer so früh aufstehe und jetzt alles wolkenverhangen. Nix Mondfinsternis. Mehr dazu erfahren wir aber trotzdem jetzt.
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2: Ich bin Fabian Schaffer. Guten Morgen. Wer früh aufstehen muss oder musste, wird heute besonders belohnt. Seit etwa 4.30 Uhr ist eine partielle Mondfinsternis am Himmel zu sehen. Seitdem sind mehr als 90% des Mondes verdunkelt, weil er im Kernschatten der Erde steht. Das Phänomen endet erst gegen 8 Uhr, wenn wir wegen der aufgegangenen Sonne nichts mehr davon mitbekommen. Vor 2 Wochen hatte es schon eine partielle Sonnenfinsternis gegeben. Er soll Warnungen vor Stürmen und Sturzfluten verbessern und bei der Überwachung aktiver Waldbrände helfen. Dafür ist ein neuer europäischer Wettersatellit ins All gestartet. An Bord einer Ariane 6 Rakete hob der Satellit am späten Abend vom Europäischen Weltraumbahnhof in Kourou in Französisch-Guyana ab. Der Absturz einer Germanwings-Maschine in den Alpen mit 150 Toten ist auch nach mehr als 10 Jahren juristisch noch nicht abgeschlossen. Vor Gericht wird heute in Braunschweig in einem neuen Verfahren um zusätzlichen Schadenersatz gestritten. Mehr von Thomas Bremser.
3: Der Co-Pilot hat die Maschine damals bewusst zum Absturz gebracht. Zu diesem Ergebnis kommen die offiziellen Untersuchungen. Ein Arzt hatte 2 Wochen vorher eine mögliche Psychose festgestellt. Die Lufthansa zahlte den Hinterbliebenen mehrere 10.000 Euro. Einige fordern noch Geld vom Staat. Denn der ist verantwortlich für die flugmedizinischen Untersuchungen der Crew. Die hätte der Co-Pilot gar nicht bestehen dürfen, sagen die Kläger.
2: Der FC Bayern und der VfB Stuttgart eröffnen am Abend in München die 64. Saison der Fußball-Bundesliga. Anstoß ist um 20.30 Uhr. Der amtierende deutsche Meister und Pokalsieger Bayern München geht als Favorit in die neue Spielzeit. Und der SC Freiburg ist souverän in die Ligaphase der Fußball-Conference-League eingezogen. Die Breisgauer gewannen auch das Playoff-Rückspiel gegen den FC Motherwell und zwar mit 4:1.
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0: Und da sieht ihr es ja selber, viele, viele Wolken, da sieht man eigentlich fast gar nichts von der Mondfinsternis, also zumindest nicht bei mir hier. Im Laufe des Tages bleibt es auch eher wolkenverhangen, im Südosten vielleicht auch mal mit ein paar sonnigen Abschnitten, aber spätestens gegen Nachmittag und Abend ist es dann überall bewölkt und es kann Schauer und Gewitter geben, lokal sind auch Unwetter möglich und das bei Temperaturen von bis zu 34 Grad. Im Moment messen wir 19 Grad in München und in Ulm, 22 Grad sind es in Stuttgart, in Nürnberg und in Hamburg, 21 Grad aktuell in Regensburg, in Freiburg und in Dresden. Morgen auch wieder so ein Mix aus Sonne und Wolken. Es wird etwas kühler morgen insgesamt bei bis zu 27 Grad. Und gegen Abend sind auch wieder Gewitter möglich.
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0: Einen wunderschönen guten Morgen wünsche ich am Freitag. Es ist der 28. August. Ach, ich freue mich, das Wochenende steht vor der Tür. Und das werden wir heute natürlich auch feiern. Außerdem werden wir euch noch mitnehmen zu einem richtig coolen Konzert. Wen ihr da live erleben könnt, das verrate ich euch gleich nach Moderat und nach Florence and the Machine mit Ship to Wreck. Schönen Freitag!

0: meistgespielte Song hier bei Ego FM. Erinnere ich mich auch noch dran. Damals. Moderat und Bad Kingdom um 6:11. Und ich sage ja immer wieder, wie unglaublich wichtig musikalische Früherziehung ist. Und da könnte man jetzt meinen, meine Eltern haben mich auch mit den ganzen tollen Klassikern zugeballert, mit den Beatles und Co. Nee, tatsächlich liefen bei uns zu Hause eher Schlager, Austropop und Italopop. Damit bin ich groß geworden. Mein erstes Konzert war Niki. Wie sieht's denn da zum Beispiel bei OK Kid aus mit der musikalischen Früherziehung?
1: Also ich würde gerne sagen können, ey, mein Vater oder meine Mutter, die haben schon ganz früh mir Marvin Gaye in die Wiege gelegt. Yeah. Haben sie nicht, aber sowas macht man dann jetzt wahrscheinlich mit seinen eigenen Kindern, genau. Dass man so, okay, aber ich habe die mega gut musikalisch erzogen und dann hören sie am Ende doch Roland Kaiser. Who knows?
0: Nein, wir hören am Ende alle OK Kid und das können wir auch live machen. 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September sind OK Kid zu Gast in München in der Muffathalle und wir werden euch zu diesem Konzert mitnehmen. 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OK Kid bei egofm und es regnet Hirn um 6:12.

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2: Ja, ganz genau. Früher, da war alles ein bisschen anders. Vor allem auch, wenn es um den weiblichen Körper ging. Zum Glück haben wir da viele Dinge dazu gelernt, die richtig und wichtig sind. Da gibt es aber noch einige Dinge, wo man mehr machen könnte, gerade in Richtung Medizin. Aber das ist jetzt ein anderes Thema. Wir schauen mal zurück, was da früher für seltsame und idiotische Praktiken durchgeführt wurden.
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3: Früher war alles normal. Nicht so hysterisch.
4: Die Symptome: Kopfweh, Schlaflosigkeit, Angstzustände und eigentlich sonst auch alles andere, was wehtut und schmerzt. Die Diagnose: Hysterie. Also zumindest, wenn du eine Frau bist. Bis 1980 ist Hysterie eine offizielle Diagnose im Handbuch psychische Störungen. Und woher kommt die Krankheit? Laut Hippokrates daher, dass die Gebärmutter nicht regelmäßig mit einem männlichen Samen gefüttert wird. Dann wandert sie nämlich wild im Körper umher, beißt sich am Gehirn fest und löst eben diese Hysterie aus. Eklar. Und genau diese Theorie zieht sich von der Antike bis ins 19. Jahrhundert. Aber was tun Frauen gegen ihre Hysterie? Sie gehen regelmäßig zum Arzt und lassen sich befriedigen.
5: Sie beginnen die Behandlung mit dem Zeigefinger, indem sie sanften Druck ausüben. Und dann langsame, ganz langsame Kreisbewegungen.
4: Ein Orgasmus später und zack, die Frau ist geheilt. Als sexuelle Lust erkennen die Ärzte das noch nicht. Die gibt's doch bei Frauen gar nicht, sagen sie. Und große Fans dieser Behandlung sind sie auch nicht. Ständig haben sie Krämpfe in ihren Händen und Muskelkater in den Fingern. Die Lösung? Der erste dampfbetriebene Vibrator im Jahr 1869. Sein Name? Manipulator. Und das fasst Hysterie doch eigentlich perfekt zusammen.
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2: Dampfbetrieben, oh mein Gott, das dann im Schlafzimmer. Okay, wir führen das jetzt nicht weiter aus. Wir machen hier weiter mit Musik. Buntspecht hören wir gleich mit Rotweinmund. Davor noch was Neues von Sophie Reuer. Opium bei Ego FM. Guten Morgen.

0: Der schaue ich mir auch ein paar Folgen OC California an. Gerne immer wieder. Holly Humberstone und Cocoon hier bei Ego FM um 6:35. Und in dieser Woche werden wir ein bisschen nostalgisch. Das können wir jetzt auch mit Ennio werden. Schauen wir mal zurück in die Vergangenheit mit Ennio. Welche Poster hingen denn zum Beispiel so in seinem Kinderzimmer rum?
1: Im Kinderzimmer und heute immer noch in meinem Studio hängt ein Poster von Mando Diao. Ah. Meinem ersten Konzert meines Lebens in München in der Olympiahalle 2009. An alle, die Band nicht kennen, die hatten diesen Hit damals, Dance With Somebody. Fand ich natürlich mega geil, immer noch. Und da war ich so begeistert, das war das erste Konzert meines Lebens, da habe ich meinen Dad überredet, dass mir beim Merch dann so ein Poster mitnimmt. Und es ist schon so kaputt, aber irgendwie hängt es immer noch da.
0: Ja, hängen halt auch wahrscheinlich ganz, ganz viele Erinnerungen mit dran. Ennio hören wir auch jetzt. König der Nachbarschaft um 6:36.

0: Die Temples und Jetstream Heart hier bei Ego FM um gleich 7:15. Und gleich hören wir ganz neue Musik von den Fontaines DC. Julian Baker wird auch mit dabei sein und Surf Curse mit ein bisschen Zucker für unseren morgendlichen Kaffee.
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1: Ich bin Fabian Schaffer. Guten Morgen. Nach dem US-Prozess gegen den Instagram-Mutterkonzern Meta fordern Verbraucherschützer auch für Deutschland strengere Social-Media-Regeln. Schutzmaßnahmen wie Zeitlimits und nächtliche Sperren könnten den Nutzungsdruck von Minderjährigen verringern, sagte die Chefin des Bundesverbands der Verbraucherzentralen POP dem Redaktionsnetzwerk Deutschland. In den USA hatte Meta einen Vergleich geschlossen, der Änderungen beim Jugendschutz beinhaltet. Bauministerin Huberts hält einen Mietendeckel, wie ihn die Linke fordert, für unrealistisch. Der SPD-Politikerin fehlten dafür Mehrheiten und Praktikabilität. Die Linke hatte gestern ein Modell mit Mietenstopp und lokal unterschiedlichen Obergrenzen vorgestellt. Huberts fordert stattdessen faire Marktregeln und mehr Wohnungsangebot, da bezahlbarer Wohnraum fehle. Die Grünen fordern die Bundesregierung angesichts der niedrigen Füllstände der Gasspeicher zum Handeln auf. Die Regierung müsse jetzt einen Gipfel zur Versorgungssicherheit mit Gas machen, sagte Energiepolitiker Kellner. Es sei frustrierend, schon wieder über leere Gasspeicher sprechen zu müssen, aber die Lage sei ernst. Die Füllstände der Gasspeicher liegen bei nur 52%. Endlich rollt auch in der Fußball-Bundesliga wieder der Ball. Heute Abend eröffnet Meister Bayern München mit einem Heimspiel gegen den VfB Stuttgart die 64. Bundesliga-Saison. Der Titelverteidiger gilt auch in der neuen Spielzeit als großer Favorit. Thomas Thunfeld berichtet.
2: Mit 16 Punkten Vorsprung sicherten sich die Bayern in der letzten Saison den Titel. Und die große Frage ist natürlich, kann sie ein Team stoppen und die Liga zumindest ganz oben etwas spannender machen? 14 Auftaktspiele in Serie haben die Münchner nicht verloren bei 12 Siegen. Und einer unter den 75.000 im Stadion wird heute ganz genau hingucken. Jürgen Klopp, der neue Bundestrainer.
3: So, da, jetzt ist mein Rechner komplett gecrashed und ich kann nichts mehr drücken. Wie ihr hört, hört ihr nichts außer meine Stimme. Ich kann euch jetzt noch schnell sagen, wo das Wetter ist. Das Wetter wird heute wie folgt: mehr Wolken als Sonne und gerade am Nachmittag. Da werden wir wohl immer wieder mal ein paar Regenschauer geben. Gegen Abend sind dann auch lokal Unwetter möglich und das bei Temperaturen von bis zu 34 Grad. Und morgen sieht's dann aus wie folgt. Es wird auch immer kühler. Morgen dann auch mit so einer Mischung aus Sonne und Wolken. Und genau, auch bei bis zu 27 Grad. Und jetzt haben wir hier ein großes Problem, weil ich kann nicht mal hier neu starten und gar nichts machen. Ja, das könnte jetzt kompliziert werden. Schauen wir mal, ob das hier funktioniert. Das ist jetzt interessant, ne? Nee, es geht gar nichts mehr hier. Dann werde ich wohl kurz gleich ganz weg sein, denn ich werde einen Rechner neu starten hier. Tut mir leid für die kurze Sendepause. Es sei mir verziehen. Ich versuche hier zu reparieren und wir sind gleich wieder für euch da. Versprochen.

Feste feiern, wie sie fallen. Und dieses Wochenende fällt es im Westpark. Beim Westparkfest. Der Westpark wird das ganze Wochenende in ein Festival verwandelt. Also

0: Gott. Ich bin komplett durchgeschwitzt und fix und fertig, aber hier funktioniert wieder alles. Der Computer ist komplett gecrashed. Ich glaube, es lief gerade auch alles durcheinander. Ich habe es selber nicht mal gehört, aber es scheint jetzt wieder zu funktionieren. Puh, tief durchatmen. Das wird heute alles noch super werden und alles auch noch bestens funktionieren. Verspreche ich euch gleich mit Musik von Sylvan Esso. Davor noch Better Off und So High.
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0: 22 Minuten und es ist Freitag, das heißt, das Wochenende steht vor der Tür. Da wollen wir natürlich viele wunderbare Dinge erleben. Was wir erleben können, weiß Kollegin Laura. Hi, guten Morgen.
1: Guten Morgen, liebe Lola. Die Feste feiern, wie sie fallen. Und dieses Wochenende fällt's im Westpark. Beim Westparkfest. Der Westpark wird das ganze Wochenende in ein Festival verwandelt. Also freut euch auf Live-Musik, Open-Air-Kino, Food-Trucks, Feuershows, Tanz, Aufführungen, Ausstellungen und auch ein bisschen Kinderprogramm. Heute im Westpark in München. Das Ganze geht bis Sonntag und findet jeden Tag von 12 bis 22 Uhr statt. Und das Beste ist, der Eintritt ist frei.
0: Genau, das ist schon mal sehr gut. Das werde ich mir auch merken. Klingt auf jeden Fall ziemlich spannend. Was hätten wir sonst noch?
1: Das nächste Fest, das fällt in Stuttgart. Dort wird's feuchtfröhlich beim Stuttgarter Weindorf. Und Weindorf, das klingt ganz nach meinem Geschmack. Denn es gibt, oh Wunder, Wein. Seit 50 Jahren versammelt das Stuttgarter Weindorf in Stuttgart die feinsten und besten regionalen Weine und präsentiert sie dort in ganz gemütlicher, schummriger Atmosphäre an verschiedenen Plätzen in und um der Stadt Stuttgart. Zum Beispiel auf dem Marktplatz, dem Schillerplatz und der Kirchstraße. Dort könnt ihr euch verköstigen und verwöhnen lassen von regionalen Weinbauern. Los geht's heute schon um 12 Uhr für den kleinen Mittagsrausch bis 0 Uhr und der Eintritt ist auch hier frei.
0: Oh, ich mag Weinfeste, das klingt schon mal richtig gut. Und wir planen auch noch einen kleinen Blick in die Zukunft, ne?
1: Und schwupps, ehe wir uns versehen, ist auch der August schon wieder rum. Sehr wild, das ging irgendwie viel zu schnell für mich. Aber keine Sorge, es gibt auch im September die feinste Musik live zu erleben. Deswegen für euch ein kleiner Ausblick für den September, was euch bei uns so an Gästelisteplätzen Möglichkeiten erwartet. Wir haben dieses Mal im September zum Beispiel Kurt Vile, The Black Keys, Oshkir, Madsen, OK Kid, Holly Humberstone und noch ein paar mehr Highlights. Gästeliste, Bewerbungen und Infos auf egofm.de/nimmtdichmit. Viel Spaß beim Stöbern und ein schönes Wochenende.
0: Ja, stöbert mal kurz durch. Das lohnt sich sicherlich, denn der ganze Konzertherbst ist vollgestopft mit richtig vielen tollen Terminen. Dankeschön, Laura. Hier jetzt gleich Telemann mit dabei. Davor noch ganz neue Musik von Q, Silly Boy. 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

0: Santi Gold und Lights Out hier bei Ego FM um 7 Uhr 34 Minuten. Und jetzt sprechen wir über ein Album, das auch bei mir, glaube ich, in den Top 10 landen wird von den Alben des Jahres. Dieses Werk solltet ihr auf keinen Fall verpassen.
1: 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JT und jetzt auch Lydia. Für ihr neues Album ist das britische Neo-Soul-Duo endlich zum Trio herangewachsen. Wer sich jetzt aber denkt, das wäre die einzige große Änderung bei Jungle, hat damit im Großen und Ganzen eigentlich gar nicht mal so unrecht. Wo Jungle draufsteht, steckt nun mal auch Jungle drin.

neue Person am Mikrofon ist nämlich eigentlich gar nicht so neu. Lydia Kitto ist eigentlich schon seit 5 Jahren entweder am Gesang oder auch beim Songwriting bei Jungle mit dabei. Die Beförderung zum offiziellen Bandmitglied war also sowieso langsam überfällig. Auf Sunshine darf sie jetzt bei jedem Song am Mikro stehen und gibt im unvergleichlichen Genremix von Jungle gleich noch mehr Tiefe. Retro-Soul-Samples treffen auf moderne Beats, Lydias Stimme und Jay und T's Gespür für den ganz besonderen Mix. Nicht zu stressig, um vom Entspannen abzulenken, aber doch immer mit dem cleveren Twist im Hintergrund. Jungle klingen einfach so, wie der perfekte Sommertag klingen sollte.

Sia passt auch deswegen so gut zum Jungle Sound, weil sie ihre Stimme mehr als Instrument einsetzt. Ihr Gesang fügt sich vornehm zurückgenommen ins Soundgerüst ein, ohne zu viel von den Beats abzulenken, aber immer bereit dazu, den nächsten Ohrwurm einzutrichtern. Aber wenn man genauer auf die Texte hört, merkt man, dass die Jungle-Welt gar nicht so perfekt ist, wie der Sound verspricht. Lydia singt viel mehr über gebrochene Herzen, falsche Lebenswege und das Gefühl, einfach nicht da zu sein, wo man im Leben eigentlich hin möchte. Jungle besingen hier eben nicht die Utopie, sie zeigen eher, dass so ein Zustand lächerlich unmöglich ist, was dem Neo-Soul-Sound einen cleveren doppelten Boden gibt. Das Trio betreibt auf Sunshine astreine Realitätsflucht und Jungle lassen uns beim Hören auch gleich

Dankeschön, Fitus. Wie gesagt, ich bin schon jetzt ein Riesenfan von diesem Werk. Es klingt einfach wunderbar nach Sommer. Jungle jetzt mit The Wave.

0: Jungle und The Wave hier bei Ego FM um gleich 7:45. Und gleich hören wir unter anderem neue Musik von den Blood Red Shoes. Seed werden mit dabei sein und Feist.
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0: Lord Huron und Meet Me in the Woods hier bei Ego FM um gleich 8 Uhr. Und was heute alles in der Welt passiert, das erfahren wir jetzt.
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2: Ich bin Fabian Schaffer. Guten Morgen. Kanzler Merz hat sich in einer TV-Runde einen scharfen verbalen Schlagabtausch mit einer Kinderärztin geliefert. Die Ärztin aus Niedersachsen fragte den Kanzler bei RTL, warum er seinen Amtseid breche und menschenverachtende und zerstörerische Gesetze wie das Sparpaket bei den Gesundheitsausgaben erlasse.
3: Ich bin bereit, die Kritik anzunehmen. Aber uns nun und auch mir persönlich einen vorsätzlichen Bruch meines Amtseides vorzuwerfen, war schon ziemlich harter Tobak. Dass wir Probleme haben und dass wir die lösen müssen, einverstanden. Aber das geht zu weit.
2: Harsche Kritik bekam Merz auch von einem Vater zu hören, der monierte, die Politik lasse Familien mit Kindern allein. Unionsfraktionsvize Müller will Kohlekraftwerke wieder dauerhaft ans Netz bringen. Der CDU-Politiker sagte der Wirtschaftswoche, Reservekraftwerke, die bisher nur bei Dunkelflauten ohne Wind und Sonne einspringen, sollten wieder ständig laufen. Grund seien die hohen Gaspreise wegen des Iran-Kriegs. So ließen sich Strompreise senken und Gas sparen. Kohle gilt als sehr klimaschädliche Art der Stromerzeugung. Bei der katastrophalen Sturzflut in der Gebirgsregion zwischen Nepal und China sind mehr als 470 Menschen ums Leben gekommen. Das teilten die Behörden mit. Mehr als 1500 wurden gerettet, darunter viele Verletzte. Mehr als 1400 Menschen gelten weiter als vermisst. Wegen der hohen Gefahr neuer Überflutungen haben die Rettungskräfte in Tibet ihre Suche nach Überlebenden vorerst gestoppt. Über Deutschland hat es heute früh eine partielle Mondfinsternis gegeben. Zu sehen war davon wegen dichter Wolken aber praktisch nichts. Das hat der Deutsche Wetterdienst mitgeteilt. Der Mond war um 4.34 Uhr in den Erdschatten eingetreten. Gewitter und Bewölkung versperrten aber fast überall die Sicht. Eine totale Mondfinsternis gibt es dann Ende 2028.
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0: Und da ist es heute meistens wolkenverhangen und wir müssen auch immer wieder mit Regenschauern rechnen. Und gerade am Nachmittag werden die Wolken dann auch immer dichter und dann gibt's überall Schauer und Gewitter, teilweise auch Unwetter. Und das bei Temperaturen von bis zu 34 Grad. Aktuell messen wir 19 Grad in München, in Ulm und in Chemnitz. 22 Grad sind's momentan in Nürnberg und in Stuttgart. 20 Grad messen wir in Würzburg. Morgen wird's dann etwas kühler, dazu wieder auch so eine Mischung aus Wolken und Sonne. Aber gegen Abend kann's auch wieder ein paar vereinzelte Gewitter geben, bei bis zu 27 Grad.
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0: Mit Lola. Einen wunderschönen guten Morgen wünsche ich am Freitag. Es ist der 28. August. Schön, dass ihr mit dabei seid. Und gerade blickt die Welt ja nach Köln zur Gamescom. Ein Spiel, das fehlt da eigentlich. Und zwar das Spiel, auf das alle warten. GTA Teil 6. Aber da gibt's einige Neuigkeiten, einige Skandale, über die wir noch sprechen werden in dieser Stunde. Jetzt aber erstmal neue Musik von Eels, davor noch Wolf Parade und You're Dreaming. Guten Morgen.

0: Eels und I'm on Standby. Um 8:08.
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0: Und nachdem wir ja die ganze Woche über schon ein bisschen in Nostalgie schwelgen, werde ich das auch jetzt zum letzten Mal machen an diesem Freitag. Und zwar geht's zurück in meine allerfrühste Kindheit, als ich wirklich ganz klein war und meine Mama mir jeden Abend Lieder vorgesungen hat zum Einschlafen. Und ja, ich geb's zu, da waren auch viele, viele Schlagersongs mit dabei, aber dieser Song hier, der war auch dabei und den liebe ich total und ich finde, der passt auch sowieso immer für jede Lebenslage. Doris Day jetzt und Que sera, sera.

0: Passend zur partiellen Mondfinsternis, die man heute Nacht ja nicht wirklich sehen konnte, weil viele Wolken davor waren. Die Falls und On the Luna hier bei Ego FM um gleich 7:45. Und gleich sprechen wir über GTA 6 und über echt. Außerdem gibt's Musik von Sweet Tempest und von Mando Diao.
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0: Sweet Tempest und White Country hier bei Ego FM. Und die Spielewelt guckt natürlich gerade unbedingt zur Gamescom nach Köln. Aber ein Spiel, das suchen wir da ganz verzweifelt. Und zwar das Spiel, auf das eigentlich alle warten. GTA 6 kommt ja im November raus, soweit ich weiß. Aber da gibt's jetzt schon einige Skandale. Nachdem ich ja leider keine Konsole mehr besitze, habe ich mir jemanden hier eingeladen, der sich da wesentlich besser auskennt. Kollege Fitus ist bei mir. Hi, guten Morgen.
1: Hallo.
0: Also, was ist da los? Alle freuen sich auf GTA, aber irgendwie läuft da gerade alles schief.
1: Kann man so sagen, ja. Ich meine, man hat ja relativ wenig zum Spiel im Vorfeld mitbekommen. Seit 2025 gab es den letzten Trailer dazu und danach gab es keine Spielszenen mehr. Und klar, Leute warten verzweifelt darauf. Und jetzt ist es leider in den letzten Wochen passiert, dass schon so ein bisschen was aus dem Spiel geleakt wurde. Also es gab jetzt schon die ersten Spielszenen im Netz, was Rockstar Games gar nicht gefallen hat.
0: Natürlich. Schuld daran ist Cyberleak. Leak in diesem Fall wie Lauch geschrieben. Das ist ein Hacker, wird man wohl vermuten. Und der hat das alles veröffentlicht.
1: Genau, ja. Er sagt selbst, also das Kollektiv selbst sagt von wegen, sie machen das, weil sich Rockstar Games dagegen entschieden hat, eine physische Version von dem Spiel rauszubringen. Mhm. Also das Spiel kommt quasi nur digital raus, was gerade in der Gaming-Szene ein ziemlich großes Gesprächsthema ist, weil man, wenn man nur noch so eine Lizenz kauft, natürlich irgendwann nicht mehr weiterverkaufen kann und das Ganze so ein bisschen schwierig wird mit den Rechten. Ob es jetzt wirklich aber so heroische Motive hat, um das Ganze zu leaken, sei jetzt mal dahingestellt, weil CyberLeak verkauft auch eine eigene Kryptowährung und macht da jetzt auch sehr viel Geld damit.
0: Diese Kryptowährung ist aber, glaube ich, heute, was ich gesehen habe, total in den Keller gegangen. Also das hat schon mal nicht geklappt. Und CyberLeak hat irgendwie auch angekündigt, falls er geschnappt wird, dann wird das ganze Spiel veröffentlicht. Was?
1: Ja, angeblich hat er eine komplett spielbare PC-Version, was merkwürdig ist, weil das Spiel gar nicht für PC rauskommt erstmal. Aber ja, was da jetzt stimmt, kann man natürlich jetzt irgendwie schwer sagen. Ich kenne den guten Mensch leider nicht persönlich.
0: Mal gucken, ob man überhaupt noch rausfindet, wer es ist. Auf der Gamescom, wie gesagt, werdet ihr nichts zu GTA erfahren. Am Donnerstagabend gab es aber bei Netflix ein Special, wo man eben schon mal ein bisschen mehr erfahren hat.
1: Das gab auch ein bisschen Kritik auf jeden Fall, dass dieses Event eben auf Netflix abgehalten wurde und nicht einfach. Aber mittlerweile gibt es die Clips auch auf YouTube zu sehen. Insofern kann man auch da ohne Netflix-Account reinschauen.
0: Dann werden wir da mal gucken und ansonsten abwarten bis November. Außer davor wird dann das ganze Spiel noch irgendwo rausgehauen.
1: Hoffentlich nicht.
0: Hier geht's jetzt weiter mit Lana Del Rey. Gleich davor noch was Neues von Saguru. Like a Silverfish.
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0: Capitals und Cool Jerk. Um 8 Uhr und 36 Minuten.
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0: Ja, und da spulen wir jetzt mal zurück in die 90er. Und wenn ich diesen Song hier anspiele, da werden bei mir ganz viele Erinnerungen wach. Ich glaube, bei euch auch, oder?
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0: Ah, echt. So eine tolle Band. Gegründet im Jahr 1994. Aufgelöst haben sie sich im Jahr 2002. Und klar, wir waren alle verliebt. Und zwar in den Frontmann von echt, in Kim Frank. Ach ja, das ist schon alles ganz schön lange her. Ne, Kim?
4: Ja, es ist crazy. Es ist die Zeit meiner Jugend. Hab alles mit den Jungs erlebt. Schöne Dinge, schlimme Dinge. Die erste große Liebe, große Ziele, große Träume. Und darauf jetzt rückblicken zu können, ist ein Traum.
0: Ja, auf jeden Fall. Und wir können alle darauf zurückblicken. Im Jahr 2023 ist nämlich eine Doku erschienen. Echt, unsere Jugend. Das war eben so eine Doku-Serie und die kann man sich noch immer im Netz angucken. Und da habe ich zum Beispiel auch erfahren, dass die Jungs ein Jahr lang von der Schule zu Hause bleiben durften. Das ist ja ziemlich cool.
4: Ja, das war wirklich göttlich. Das war so der Kompromiss. Ich glaube, viele von uns wollten einfach direkt von der Schule weg. Aber dann hat unser Manager mit unseren Eltern sozusagen diesen Kompromiss verhandelt, den wir immer den Boris Becker-Deal genannt haben, weil es das Gleiche ist, was Becker damals gemacht hat. Ein Jahr aus der Schule und dann nach dem Jahr halt gucken, ob es weiterhin so erfolgreich ist oder ob man wieder zurückkehren will. Und ja, ein Glück, muss ich für mich ganz persönlich sagen, war es dann so erfolgreich, dass ich von der Schule gehen konnte, weil ich war einfach wirklich nie dafür gemacht, das muss ich ganz ehrlich sagen.
0: Okay, und irgendwann war es dann aber auch leider vorbei. Wie ging es dir denn dann, als es zu Ende war mit echt?
4: Ja, also als es vorbei war, war es schon so ein bisschen so, als wäre mir so ein Teil von mir genommen worden oder als müsste ich jetzt ja ganz viel von mir so wegschließen. Ich habe dann ja auch nochmal versucht, ob mir Solo-Musik machen gefallen würde und musste da aber feststellen, nee, ich bin Bandmusiker, das ist nichts für mich. Das war fast noch härter dann der Moment, weil ich dann wusste, ich bin kein Hobbymensch, ich kann jetzt nicht irgendwie mich einmal die Woche mit Freunden im Proberaum treffen und das erfüllt mich, dafür bin ich nicht gemacht. Und dann sozusagen dieser schlussendliche finale Entschluss nach der Solo-Zeit zu sagen, nee, ich höre jetzt wirklich auf mit Musik. Das war richtig hart.
0: Ja, das kann ich mir vorstellen. Mehr zu unserer Themenwoche und übrigens auch zu echt und zu allem, was dazugehört, findet ihr nochmal bei uns im Netz auf egofm.de. Hier gibt's jetzt gleich Musik von Murray Team, davor noch Lola Marsh und Echoes um 8:39 Uhr. Guten Morgen.

Ich hoffe, ihr tragt heute auch ein Band-Shirt, passend zu diesem Song Maritime und Parade auf Punk-Rock-T-Shirts hier bei Ego FM um gleich 8:45. Und gleich hören wir ganz neue Musik von Andamortz. Sigur Rós ist mit dabei und Caribou.

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0: Sonata Surf mit Blankesteer. Um ganz genau 9 Uhr hier bei Ego FM. Der norwegische König Harald ist gestorben. Mehr dazu jetzt.
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2: Ich bin Fabian Schaffer. Guten Morgen. Der norwegische König Harald ist im Alter von 89 Jahren gestorben. Das teilte das norwegische Königshaus mit. Damit ist sein Sohn Hakon der neue König von Norwegen. Harald saß mehr als 3 Jahrzehnte auf dem norwegischen Thron. Zuletzt hatte der älteste amtierende Monarch Europas wiederholt mit gesundheitlichen Problemen zu kämpfen. Die Grünen fordern die Bundesregierung angesichts der niedrigen Füllstände der Gasspeicher zum Handeln auf. Die Regierung müsse jetzt einen Gipfel zur Versorgungssicherheit mit Gas machen, sagte Energiepolitiker Kellner. Fiona Reinert berichtet.
3: Die Lage sei ernst, da die Füllstände der Gasspeicher bei nur 52% lägen. Ohne schnelle Lösungen werde der Winter teuer für Industrie und Haushalte. Das Wirtschaftsministerium dagegen betont, dass im kommenden Winter keine Gasmangellage zu erwarten ist.
2: Mehr als 11 Jahre nach dem Absturz einer Germanwings-Maschine in den französischen Alpen beginnt heute in Braunschweig ein neuer Schmerzensgeldprozess. Hinterbliebene fordern jeweils bis zu 110.000 Euro vom Staat. Nach ihrer Überzeugung ist die Flugtauglichkeit des Co-Piloten, der den Absturz mit 150 Toten absichtlich herbeiführte, nicht ausreichend überwacht worden. 200-Meter-Europameister Owen Anser akzeptiert eine 4-jährige Sperre nicht und hat ein Disziplinarverfahren beim deutschen Sportschiedsgericht beantragt. Die Sperre hatte die nationale Anti-Doping-Agentur vorgeschlagen. Sie wirft Anser vor, einen Dopingtest verweigert zu haben. Der bestreitet das.
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0: Nur im Südosten gibt's im Moment so ein paar Sonnenstrahlen, ansonsten dicke Wolken und auch immer wieder Regenschauer. Und so bleibt's heute auch meistens. Gerade am Nachmittag kommen dann auch noch ein paar kräftige Gewitter, teilweise Unwetter mit dazu. Und das bei Höchstwerten von bis zu 34 Grad. Im Moment messen wir 19 Grad in München, in Nürnberg und in Stuttgart. 21 Grad sind's in Freiburg und in Dresden. 18 Grad momentan in Berlin. Morgen wird's dann kühler, nur noch um die 27 Grad. Und dazu gibt's erstmal so eine Mischung aus Wolken und Sonne, aber gegen Abend kommen dann auch wieder ein paar Gewitter dazu.
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0: mit Lola. Einen wunderschönen guten Morgen wünsche ich am Freitag. Es ist der 28. August und ich hoffe, ihr habt heute einen richtig guten Tag und keinen richtigen Scheißtag. Um solche Tage geht's nämlich noch bei uns hier in der Morning Show gleich. Bei mir lief's heute nicht so rund. Zuerst wollte der Hund um 3 Uhr raus zum Pieseln. Dabei hätte ich noch eine Stunde schlafen können. Und dann ist mir heute auch noch mein ganzer Rechner hier zusammengecrashed. Oh Gott, ich habe totale Panik bekommen. Irgendwie ging's dann aber doch wieder. Ich hoffe, bei euch läuft's besser. Was denn wirklich ein richtiger Scheißtag ist, wie gesagt, dazu noch mehr in dieser Stunde. Jetzt aber erstmal Musik von Hon, davor noch M83 und Midnight City. Guten Morgen.

0: Hon mit Coastal Love. Und da muss ich mich an dieser Stelle auch mal bei Hon bedanken, denn dank ihnen habe ich ein für mich neues japanisches Wort gelernt. Eben so wie sie heißen, Hon oder auf Japanisch Honne. Und da konnte ich letztens ein bisschen angeben bei einer japanischen Bekannten. Was denn ihr Bandname bedeutet, haben sie uns auch mal selber verraten.
1: Hon, or in Japanese they'd say Honne. But that's your true feelings and it's what you really think inside. And then Tatamai is kind of what you project out. Mm-hmm. So even though you might think one thing, you're displaying like another thing on the outside.
0: Ein kleiner Japanischkurs am Morgen. Jetzt die Strokes bei Ego FM und Lonely in the Future. 11:09. Guten Morgen.

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0: Ich mag das Wort Anorak voll gerne. Aber auch die Band Anorak und Night Drive with You. Um 9 Uhr und 23 Minuten.
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0: Und ich hoffe, ihr

0: habt heute einen richtig, richtig guten Tag, aber vielleicht ist es auch so ein richtiger Scheißtag. Nee, ist es nicht. Was nämlich wirklich ein richtiger Scheißtag ist, das weiß jetzt Kollegin Sabi.
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2: Der Wecker klingelt viel zu früh. Dann kippst du dir auch noch deinen Kaffee drüber. Das Wetter ist schlecht und nach Feierabend dann auch noch das.
3: Information zu S1, Abfahrt 18.30 Uhr, fällt heute aus. Wir bitten um Entschuldigung.
2: Ein richtiger Scheißtag eben. Aber den gibt's auch schon im Mittelalter. Da hat er allerdings noch eine etwas andere Bedeutung. Eine sehr buchstäbliche.
4: Scheiße! Jetzt ist passiert!
2: Aber von vorn. Rund um die Uhr müssen sie dienen, Mägde und Knechte. Da bleibt kaum Zeit für was anderes, aber aufs Klo muss halt jeder nun mal irgendwann. Im Mittelalter gibt es aber noch längst keine Regelungen zur Arbeitszeit. Nur eines ist klar, Toilettenpausen werden nicht bezahlt. Bei 5 Minuten pro Tag kommen da im Jahr aber schon mal schnell mehr als 24 Stunden zusammen. Und die sollen die Angestellten gefälligst nachholen. Und zwar am 29. Dezember, dem sogenannten Scheißtag. Wenn sie besonders oft und lange auf dem Topf waren, dann konnte da schon mal eine ganze Scheißwoche draus werden. Also, auch wenn du heute einen Scheißtag hast, immerhin musst du ihn am Ende des Jahres nicht nachholen.
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0: Dankeschön, Sabi. Habe ich wieder was zugelernt. Ich weiß nicht, ob ich es wissen wollte, aber jetzt sind wir auf jeden Fall ein kleines bisschen klüger. Amy Winehouse hören wir gleich. Davor noch ganz neue Musik von Solana zusammen mit Killer Tunes und Okun Kun.

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0: OMC mit How Bizarre aus dem Jahr 1996. So ein richtiges One-Hit-Wonder war das, gerade hier bei Ego FM. Und gleich gibt es Musik von Kraftklub. Ja, da geht's ein bisschen in die Sadomaso-Schiene, muss man ganz ehrlich sagen, bei dem Titel Sklave. Worum geht's denn?
1: Die Perspektive hier in dem Fall ist die halt eines... Ja, der Lohnsklave quasi. Ja, es ist auf jeden Fall so eine sexuelle, aber es ist schon eindeutig devot. Also die Perspektive des Protagonisten ist devot gegenüber dem Chef, das sozusagen diese ganze diese Unterwürfigkeit im Job auf so einer sexuellen Ebene dann noch gebracht. Ach, das entspringt alles beim kranken Hirn.
0: Also, willkommen im Hamsterrad jetzt mit Kraftklub und Sklave. Guten Morgen.

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1: Kraftklub und Sklave hier bei Ego FM um gleich 9:45. Das heißt, ich bin nochmal raus für heute. Wir hören uns morgen früh wieder ab 8 Uhr. Kollege Dominik darf nämlich auch mal ein bisschen Urlaub machen. Also morgen früh in alter Frische sind wir wieder am Start. Hier gibt's noch Musik von Yesayer, was Neues von den Mountain Goats auch gleich mit dabei und die Pilgrims.
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1: Ich bin Fabian Schaffer. Er war der älteste regierende Monarch Europas und hatte in den vergangenen Jahren immer wieder mit Krankheiten zu kämpfen. Jetzt ist der norwegische König Harald im Alter von 89 Jahren in Oslo gestorben. Er sei friedlich eingeschlafen, teilte das Königshaus mit. Sein Sohn Hakon erbt nun den Thron. Nach dem US-Prozess gegen Meta fordern Verbraucherschützer auch für Deutschland strengere Social-Media-Regeln. Schutzmaßnahmen wie Zeitlimits könnten den Nutzungsdruck von Minderjährigen verringern, so die Chefin des Bundesverbands der Verbraucherzentralen POP. Das reiche aber nicht aus, Fiona Reinhardt berichtet.
2: Es dürfe nicht das Ziel sein, Kindern einfach nur Nutzungsgrenzen zu setzen. Stattdessen brauche es Plattformen, die von vornherein sicher sind und wo Kinder und Jugendliche geschützt werden, anstatt sie Algorithmen auszusetzen, die darauf ausgelegt sind, ihre Aufmerksamkeit möglichst lange zu binden. Hintergrund des Ganzen ist ein Prozess um Social-Media-Sucht in den USA.
1: Bauministerin Huber zählt einen Mietendeckel, wie ihn die Linke fordert, für unrealistisch. Der SPD-Politikerin fehlten dafür Mehrheiten und Praktikabilität. Die Linke hatte gestern ein Modell mit Mietenstopp und lokal unterschiedlichen Obergrenzen vorgestellt. Huberts fordert stattdessen faire Marktregeln und mehr Wohnungsangebot, da bezahlbarer Wohnraum fehle. Sprinter und Ansa akzeptiert die von der NADA vorgeschlagene 4-Jahres-Sperre nicht und verlangt ein Disziplinarverfahren vor dem deutschen Sportschiedsgericht. Ihm wird vorgeworfen, im Juli einen Dopingtest verweigert zu haben, was er bestreitet. Der EM-Sieger über 200 Meter hat seine Saison bereits gestern wegen einer Verletzung beendet.
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3: Und da ist es momentan meistens sehr, sehr wolkenverhangen und es sind auch relativ viele Regenschauer unterwegs. Nur im Südosten, da ist tatsächlich ein Fitzelchen Sonnenschein. Das ist aber die einzige Ausnahme. Ansonsten wird es heute auch eher so bleiben, eher eine trübe Angelegenheit und gegen Abend, da kann es dann auch immer mehr Gewitter, teilweise auch Unwetter geben. Und das bei Höchstwerten von bis zu 34 Grad. Im Moment messen wir 23 Grad in München. 21 Grad sind es in Nürnberg, in Freiburg und in Dresden. 20 Grad momentan in Stuttgart, 19 Grad in Berlin. Morgen dann etwas kühlere Temperaturen, nur noch Höchstwerte von bis zu 27 Grad. Dazu gibt es dann so einen Mix aus Sonne und Wolken, aber am Nachmittag auch wieder vermehrt Gewitter.
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1: Ich bin Fabian Schaffer. Die Arbeitslosigkeit in Deutschland ist im August gestiegen. Nach Angaben der Bundesagentur für Arbeit waren über 3 Millionen Menschen ohne Job, 54.000 mehr als im Vormonat. Die Arbeitslosenquote liegt jetzt bei 6,5%. Agenturchefin Nahles spricht von wenig Dynamik am Arbeitsmarkt. Die verhaltene Entwicklung der vergangenen Monate setze sich fort. Er war der älteste regierende Monarch Europas und hatte in den vergangenen Jahren immer wieder mit Krankheiten zu kämpfen. Jetzt ist der norwegische König Harald im Alter von 89 Jahren gestorben. Sigrid Harms berichtet aus Oslo.
2: König Harald war ein Monarch der alten Schule. Abdanken kam für ihn nicht in Frage. Wir halten durch bis zum Bitter End, war sein Motto. Auch wenn es ihm gesundheitlich immer schlechter ging. Er war ein König zum Anfassen, reiste bis ins kleinste Dorf, schüttelte Hände und hörte zu.
1: Die Grünen fordern die Bundesregierung angesichts der niedrigen Füllstände der Gasspeicher zum Handeln auf. Die Regierung müsse jetzt einen Gipfel zur Versorgungssicherheit mit Gas machen, sagte Energiepolitiker Kellner. Es sei frustrierend, schon wieder über leere Gasspeicher sprechen zu müssen, aber die Lage sei ernst. Die Füllstände der Gasspeicher liegen bei nur 52%. Der FC Bayern und der VfB Stuttgart eröffnen am Abend in München die 64. Saison der Fußball-Bundesliga. Anstoß ist um 20.30 Uhr. Der amtierende deutsche Meister und Pokalsieger Bayern München geht als Favorit in die neue Spielzeit.
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3: Im Süden Deutschlands heute mit viel Sonne, sonst ist es eher grauer und von Südwesten her mit teils kräftigen Schauern und Gewittern. Auch an den Alpen bis nach Niederbayern haben sich Unwetter angekündigt um 22 bis 29 Grad. Im äußersten Südosten geht's bis 32 Grad rauf. Morgen erst nur an der Nordsee, später auch im Westen vereinzelte Schauer. Sonst ist es aber sonnig um 21 bis 27 Grad. Schauen wir uns noch schnell den Sonntag an. Im Norden grau-nass, sonst aufgelockert um 22 bis 28 Grad.
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3: Hi, hallo zusammen. Willkommen zum Ego FM Soundcheck. Neue Musik zu entdecken in unbekannten Sprachen aus Ländern, die jetzt nicht unbedingt zu den internationalen Superexporteuren toller Musik gehören, ist ein extrem tolles Gefühl, das ich hier und jetzt sehr gerne mit euch teilen möchte. Aus Lagos, Nigeria stammt Solana, die hier in der Sprache der Yoruba ein Afrobeats/Yorupop-Gewitter vom Stapel lässt, das es nur so wummert. Kein Wunder, die Killer-Tunes sind ja auch dabei. Solana featuring Killer-Tunes und Okun Kun.

Von Nigeria in den wilden Westen, von allen Popkultur-Subgenres war mir der schon immer am liebsten. Keine Vampire, keine Astronauten, Cowboy wollte ich jeden Kinderfasching sein. Die sind einfach die coolsten. Von so einem Revolverhelden und seinen zerschossenen Kniescheiben handelt auch der Text dieser tollen Kölner Indie-Rock-Band, auch wenn die Lyrics am Ende als Metapher auf eine dysfunktionale Beziehung zu verstehen sind. Easy Easy mit Kneecap.

0: Wandel oder Veränderung? Nicht alle, inklusive mir, gehen immer gut damit um, denn auch ich muss sagen, ich bin eher so ein Gewohnheitstier und gehöre zur Fraktion Never Change a Winning System. Ich glaube zwar eher aus Bequemlichkeit und Faulheit als aus wirklicher Angst, aber trotzdem begegne ich dem Wind of Change meistens erstmal mit Argwohn. Wie Mina Richman in Terrified of Change.
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0: Das war der EGFM Soundcheck für heute mit mir, Julian. Noch mehr neue Musik gibt's bei uns auf der Homepage, natürlich im laufenden Programm oder in der EGFM Soundcheck Playlist auf Spotify. Wir hören uns, schöne Tage und
1: ich komm wieder, keine Frage.

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0: Republica ready to go. Leute, kleine Story neben mir. Heute in der U-Bahn hat eine junge Frau eine Tüte aus der Tasche gezogen und ihren Kumpels angeboten. Wenn es ein Joint gewesen wäre, okay, alles klar. Aber es war eine Tüte voller Schokolebkuchen. Es ist August. Schokolebkuchen. Was ist morgen? Glühweinparty und Schlittschuhlaufen? Also, was macht schlechte Laune? Besonders, weil die Frau mir keinen angeboten hat.
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2: Ich bin Fabian Schaffer. Am deutschen Arbeitsmarkt zeigt sich weiter wenig Bewegung. Die Zahl der Arbeitslosen in Deutschland ist im August um 54.000 auf 3.061.000 Menschen gestiegen. Ein Anstieg der Arbeitslosigkeit im August ist allerdings normal, Janina Singer berichtet.
3: Weil Ausbildungsverträge und Schulzeiten enden, melden sich im August vor allem oft viele junge Menschen arbeitslos. Im Vergleich zum letzten Jahr waren im August aber 36.000 Menschen mehr ohne Job, so die Bundesagentur für Arbeit in Nürnberg. Die Arbeitslosenquote ist auch noch mal leicht gestiegen auf 6,5%.
2: Der norwegische König Harald ist im Alter von 89 Jahren gestorben. Das teilte das norwegische Königshaus mit. Damit ist sein Sohn Hakon der neue König von Norwegen. Harald saß mehr als 3 Jahrzehnte auf dem norwegischen Thron. Zuletzt hatte der älteste amtierende Monarch Europas wiederholt mit gesundheitlichen Problemen zu kämpfen. Verbraucherschützer fordern strengere Social-Media-Regeln für Kinder in Deutschland. Anlass ist ein Vergleich in den USA, der Meta zu Änderungen seiner Apps für Minderjährige verpflichtet. Verbraucherzentrale-Chefin Popp fordert mehr. Plattformen müssten von vornherein sicher sein, statt nur Nutzungsgrenzen zu setzen. Riskante Funktionen sollten erst für Erwachsene freigeschaltet werden, sagte Popp dem Redaktionsnetzwerk Deutschland. 200-Meter-Europameister Owen Anser akzeptiert eine 4-jährige Sperre nicht und hat ein Disziplinarverfahren beim deutschen Sportschiedsgericht beantragt. Die Sperre hatte die nationale Anti-Doping-Agentur vorgeschlagen. Sie wirft Anser vor, einen Dopingtest verweigert zu haben. Der bestreitet das.
0: Danke, Fabian.
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0: Wenn es heute noch im Südwesten und an den Alpen schauert, kommt es morgen an der Nordsee und im Westen Deutschlands runter. Ansonsten viel blauer Himmel, Sonnenschein und Temperaturen heute bis 32, morgen bis 27 Grad Spitze. Aktuell messen wir 21 in Lübeck, 22 in Koblenz, 23 Grad in Berlin und 26 Grad in München.
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0: Die sich gerade fragt: Wo habe ich das Herz auf meiner Arschbacke? Denn heute bin ich euer Glücksbärchen. Ich habe keinen anderen Auftrag, als euch happy zu machen. Und zwar mache ich das mit Heavy Metal. Ich mache das mit den Good News dieser Welt und mit der Gästeliste für OK Kid.
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0: Nix grundlos, sowas von mit Grund. Denn OK Kid, komm nach München und ich nehme euch in dieser Stunde mit. Also auf geht's. Schnell eine Sprachnachricht für OK Kid live zu mir ins Studio. 089 360 550 460. In einer halben Stunde schon verkünde ich die Gewinner. Ich bin übrigens auch dabei, falls es irgendeinen Einfluss auf eure Entscheidung hat. Ah ja, und noch mehr Happiness heute von mir für euch dank kleinen Reisen in die Vergangenheit, dahin, wo selbst die Werbung noch schön war. Auf geht's. Schön, dass ihr dabei seid. So ganz nach dem Motto:

0: closer von Miles Kane, ja? Kommt näher. Noch näher. Bisschen geht noch. Ja, jetzt. Könnt ihr das riechen? Das ist
1: Kamille,
2: Minze, Myrrhe und Salbei. Als Naturkräuterextrakte in den grünen Streifen.
0: Der Biber, der war schon ziemlich cute, ne? Oder erinnert ihr euch noch an Oma Friederike?
3: Das Schönste an der Heuernte bei Oma Friederike war, wenn es endlich hieß Feierabend.
4: Feierabend, wie das duftet, kräftig, deftig, würzig, gut.
0: Ach ja, die Heuernte. Und als der Opa noch fit war und uns mit Bömskes gefüttert hat.
5: Ich weiß noch ganz genau, als ich das erste Bonbon von meinem Großvater bekam. Und ich war 4.
0: Oh, sagt mal, hab nur ich meine Kindheit vor dem Fernseher verbracht? Oder kennt ihr das auch alle noch auswendig?
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0: Mumu. Featuring Joy Crooks ganz neu. Zusammen hier mit Always on Your Side. Gleich gibt's Okay Kid live. Ihr wisst Bescheid. Sprachnachricht zu mir ins Studio. Ich nehme euch mit. Vorher noch Faber und The Cooks.
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0: Yo, hallo zusammen, hier ist der Faber und ihr hört Ego FM mit Elise.
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0: von Faber, es könnte schöner sein. Das stimmt so nicht. Nee. Das ist vollkommen gelogen. Heute wird's nicht mehr schöner. Heute, jetzt und hier habe ich nämlich für euch die Gästeliste für OK Kid.
1: 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Bis die Tropfen neue Wellen schlagen und der Frust endlich schweigt.
0: In genau einem Monat, am 28. September, live in München. Da freue ich mich schon seit Wochen drauf.
1: 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Graue Stadt ohne Meer.
0: Und euch darf ich mitnehmen. Also schwingt eure zarten Hände an das Smartphone und schenkt mir eine Sprachnachricht an die 089 360 550 460. Ich schenke euch dafür OK Kid.
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0: auch nicht mehr so richtig taufrisch, aber da kommen alte Rockerinnerungen hoch von Incubus. Pardon me. Ja, Verzeihung. Darf ich mal durch? Heiß und fett? Ja, nee. Heiß und wieder zurück für euch live. Okay, Kid.
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0: Sowas von alright. Die werden die Bühne abfackeln und ich freue mich so sehr darauf, mit euch das erleben zu dürfen. Und zwar genau in einem Monat kommen die Kids nach München in die Muffathalle. Wir drehen gemeinsam auf.
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0: Nix Lügenhits, neue Hits. Und wer kommt mit am 28. September? Okay, Kid, live, du plus eins. Ich habe so viele Sprachnachrichten bekommen. Ich klicke jetzt einfach mal wild hier rein.
2: Boah, liebes Ego FM, ich würde so gern mitkommen. Ich höre Okay Kid schon so lange und es wäre so schön, mit dabei zu sein. Liebe Grüße nach München, die Iris.
0: Die Iris. Herzlichen Glückwunsch, du bist dabei. Wir sehen uns dann in einem Monat in der Muffathalle bei diesen Jungs, wobei ich nicht weiß, ob der Klüsen auch kommt. Ganz, ganz, ganz, ganz neu. Okay Kid featuring Clüso mit Heatwave.

Goosebumps for you von den Sumsprouts. Sagt mal, wer von euch hat den Film Das erstaunliche Leben des Walter Mitty gesehen mit Ben Stiller in der Hauptrolle? Das ist ein echt richtig toller Film. Super Bilder, mega Soundtrack. Auch darauf zu finden, der hier von José González. Stay Alive. Und davon gibt es jetzt einen Remix. Stay Alive von Galantis featuring The Devil's Tax Return. Ganz neu. Auch schön und gleich in voller Länge.

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0: Klingt aber süß, der wird bei mir anders klingen. Das war Paula Engels mit Mittelfinger an die Welt. Das sind die News der Stunde.
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2: Ich bin Fabian Schaffern. Eine vierköpfige deutsche Familie ist im Katastrophengebiet in Nepal gerettet worden. Sie sei zusammen mit anderen Geretteten per Hubschrauber zu einem Camp gebracht worden, sagte ein Armeesprecher. Unterdessen ist die Zahl der Todesopfer nach der Flutkatastrophe im Himalaya-Gebirge auf mehr als 500 gestiegen. Hunderte werden noch vermisst. Das Landgericht Braunschweig macht Hinterbliebenen des Germanwings-Absturzes wenig Hoffnung auf zusätzliches Schmerzensgeld. Die Kammer geht davon aus, dass die Klage keine Erfolgsaussicht hat. Ansprüche seien eher gegen die Fluggesellschaft geltend zu machen. 30 Hinterbliebene fordern jeweils bis zu 110.000 Euro von der Bundesrepublik, weil die Flugtauglichkeit des Co-Piloten nicht ausreichend überwacht worden sei. Die Debatte über Sozialreformen und mögliche Einschnitte bei der gesetzlichen Krankenversicherung und bei der Rente verunsichert viele Menschen in Deutschland und könnte den wirtschaftlichen Aufschwung bremsen. Zu diesem Ergebnis kommt eine Studie der gewerkschaftsnahen Hans-Böckler-Stiftung. Rund 81% der Befragten machen sich demnach Sorgen um ihre finanzielle Absicherung. 42% schränken deshalb ihre Konsumausgaben ein. Endlich rollte auch in der Fußball-Bundesliga wieder der Ball. Heute Abend eröffnet Meister Bayern München mit einem Heimspiel gegen den VfB Stuttgart die 64. Bundesliga-Saison. Der Titelverteidiger gilt auch in der neuen Spielzeit als großer Favorit. Thomas Thonfeld berichtet.
3: Mit 16 Punkten Vorsprung sicherten sich die Bayern in der letzten Saison den Titel. Und die große Frage ist natürlich, kann sie ein Team stoppen und die Liga zumindest ganz oben etwas spannender machen? 14 Auftaktspiele in Serie haben die Münchner nicht verloren bei 12 Siegen. Und einer unter den 75.000 im Stadion wird heute ganz genau hingucken. Jürgen Klopp, der neue Bundestrainer.
0: Danke, Fabian.
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0: Komisch, ich erzähle euch jeden Tag vom Wetter, ziehe mich aber immer falsch an. Ich heute in kurzem Top und Flipflops, da draußen Sturm und Schauer. Super, ne? Und Wetter, hier steht's ja auch. Und das bei Temperaturen, die sind ja gar nicht so niedrig. 22 bis 29 Grad, im Südosten geht's sogar bis 32 Grad rauf. Morgen, okay, ein kleines bisschen kühler, bis 27 Grad Spitze. Erst nur an der Nordsee, später auch im Westen vereinzelte Schauer, sonst alles sonnig. Und der Sonntag, der ist zumindest im Norden grau-nass, sonst auch wieder ein schöner Sonne-Wolken-Mix um 22 bis 28 Grad.
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0: Ich weiß ja nicht, was ihr heute noch so vorhabt, so zum Start ins Wochenende, aber nehmt euch bitte kein Vorbild an dem 37-jährigen Schotten, der sich innerhalb von 4 Tagen 60 Pints Bier reingekippt hat. Also 30 Liter ungefähr. Und dann aber auch 4 Wochen lang einen Kater hatte. 4 Wochen. Danach würde ich wahrscheinlich keinen Tropfen mehr anfassen. Apropos, der Dampfer der guten Laune, die Hoffmann und Kollmann Show, Show, Show, macht noch immer Sommerpause, ne? Man nennt das Leberregenerationsurlaub.

0: Dazu gibt es ein geniales Musikvideo, wie immer bei OK Go, hier mit Here It Goes Again. Und beim bloßen Anschauen rieche ich schon den Schweiß. Die Jungs haben nämlich 6 Laufbänder aufgestellt, dahinter ziemlich unsexy Rettungsdecken als Deko an die Wand geklebt. Und ja, dann geht's los, ne? Dann springen, sliden, laufen die Jungs in einer Choreo auf diesen Fitnessgeräten. Okay, Go machen sie es ja nie einfach, ne? Es gibt auch ein Musikvideo bei einem Parabelflug, also so in Schwerelosigkeit. Und eins, das wurde in lediglich 4,2 Sekunden abgedreht und dann in Zeitlupe wiedergegeben. Alles One-Shots, völlig irre. Schade, dass die Zeit von MTV und Viva vorbei ist. Okay, Go hätten echt jeden Preis für ihre Videos verdient.
1: Neu auf Ego FM aus Sydney. 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

0: Na, was? Bittersweet. Apropos, kennt ihr die Essiggurken auf dem Viktualienmarkt, die man so für 80 Cent das Stück vor sich hin snackt? Ich war gestern mit Kollegin Lola da und habe mir eine mit Ingwer-Zitronengeschmack gegönnt. Welcher Künstler gleich komplett ins Fass gestiegen wäre und ein schräger Blick in die Tourrider der Stars, gleich mit Kollege Markus Kafka. Aber erstmal The Killians und Bilderbuch.
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0: Fight the Start von The Killians. Und ein herzliches Hallo an Kollege Markus Kafka, der bis Sonntag noch auf der Suche ist nach Songs rund um, ja, ums Küssen, also alles, was so mit Knutschen zu tun hat. Es kann auch was total Weirdes sein, so mit, ja, weiß ich nicht, Don't Talk, Just Kiss oder was auch immer. So, und dazwischen war der Kollege immer mal auch auf der Suche nach anderen Sachen, wie zum Beispiel was zu essen. Ja, Cherry Wine, Erdbeerkuchen von Annemarie Kantereit, egal. Kann auch was Weirdes sein. So, und auf den Tour-Riders steht ja auch meist gern komisches Zeug, was die Künstler so einfordern. Und du warst da in den MTV- und Viva-Zeiten nah dran gewesen, Markus.
1: Ja, es gibt immer mal so die typischen Unbescheidenheiten. Also, das hat dann, ich glaube, Busta Rhymes war das, der hatte 20 Flaschen. Es gibt so eine Spezialausgabe von Le Courvoisier, diesem Cognac. Normalerweise kostet da so eine Flasche 30, 40 Euro, aber es gibt eine, so eine besondere Ausgabe davon, da kostet eine Flasche halt über 100 Euro. Und da dachte ich mir so, wieso braucht er da so viele davon? Und dann ist es halt bei ihm immer so, dass er auch eben seine ganze Crew da noch mitsaufen lässt, was erstmal ganz nett ist, aber die Crew ist sehr groß. Und das war auch bei Busta Rhymes, glaube ich, bei der gleichen Veranstaltung, bei den MTV Awards war es so, dass der auch noch 100 Kondome haben wollte. Also natürlich nicht zum Essen. Aber da habe ich ihn auch gefragt, so, Alter, was hast denn du heute noch vor? Und da hat er auch gesagt, ja, ich und meine Crew. Gut, 100 Kondome ist halt schon sehr ambitioniert, finde ich.
0: Boulevard, Cognac und Kondome. Und was steht bei Anthony Schmierig auf dem Tourrider?
2: We have pickles on the rider, cucumbers.
3: In the glass.
2: Oh yeah, big time. And that's quite a fun thing to sort of sample the local pickles. Because some are sweet, some are quite vinegary. Sometimes you can't open the jar and you feel like a failure. It can really color the day, a pickle. So that's our thing.
0: Essiggurken, ja, warum nicht? Anthony für euch mit seinem ganz neuen Decoding Birdsong.
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0: I'm Bershy, I'm queer and I write love songs. So stellt sie sich vor, die Popmusikerin aus Idaho, hier mit ihrem Titel Radio. Für mich klingt sie so ein bisschen wie Taylor Swift. Naja, Egos, es ist noch ein paar Monate hin, aber ich habe jetzt schon die Einladung bekommen für das Jubiläumsklassentreffen. Und dann, klar, reise ich zurück ins Sauerland und dann immer das Gleiche. Wir werden einmal durch unsere alte Schule geführt, wir gehen dann in Kneipe und abends gemeinsam essen. Und immer, aber auch immer wieder bei solchen Reunions darf dieser eine Auftritt von Daniel nicht fehlen. Und ich wette, ihr hattet auch so einen Daniel bei euch in der Klasse.
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2: Das Klassentreffen ist bereits in vollem Gange. Der offizielle Teil meist schon vorbei, doch dann kommt er, der Poser. Natürlich zu spät. Immerhin soll jeder die große Ankunft bestaunen und wissen, wie busy die Person doch ist. Designeruhr am Arm, das Auto teurer als von jedem Klassenlehrer damals und am liebsten wäre ihr eigentlich auch noch ein eigener roter Teppich. Denn sie hat es geschafft. Von der Schulbank zum hohen Kontostand, entweder durch ein innovatives Start-up oder vor die Kamera. Kontakt hat sie mit niemandem mehr so richtig, aber einmal alle 10 Jahre, da kann man sich schon mal blicken und ein bisschen bewundern lassen. Auf ihrem Handy, neueste Version übrigens, die gibt es noch gar nicht offiziell, zeigt sie dir dann ihre Urlaubsfotos von den Malediven. Statt Rückfragen bekommst du am Ende des Gesprächs nur ihre Visitenkarte in die Hand gedrückt. Ungefragt natürlich, aber kannst dich ja mal melden, falls du Expertise brauchst. Und dann muss die Person, ähnlich wie die internationalen Promis bei Wetten, dass als erste auch schon wieder weg. Morgen geht es nämlich ganz früh in den Flieger zu einem wichtigen Appointment nach Berlin. Und das soll natürlich auch jeder wissen.
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Brigada von Blue Brigada. Texte, bei denen man gut mitrillern kann, nostalgisches Gitarrengeschrammel, das sind The Vaccines gleich für euch mit Love to Walk Away.

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0: Den mag ich sehr von Ecstasy. I walk this earth all by myself. Was ist sonst so passiert auf dieser Welt, das erfahrt ihr jetzt.
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2: Ich bin Florian Klaus. Es ist ein Lichtblick inmitten der verheerenden Flutkatastrophe im Himalaya-Gebirge. In Nepal wurde eine vierköpfige deutsche Familie gerettet. Das teilte die Armee mit. Unterdessen ist die Zahl der Toten im Katastrophengebiet auf mehr als 500 gestiegen. Hunderte werden noch vermisst. Der neue König Norwegens heißt mit offiziellem Namen König Hakon VIII. Das gab der Monarch in einer außerordentlichen Sitzung mit dem Regierungskabinett bekannt. Als Motto für seine Zeit als König wählte der 53-Jährige übersetzt »Alles für Norwegen«. Auch sein Vater Harald hatte dieses Motto gewählt. Der 89-Jährige war am Morgen verstorben. Nach dem US-Prozess gegen Meta fordern Verbraucherschützer auch für Deutschland strengere Social-Media-Regeln. Schutzmaßnahmen wie Zeitlimits könnten den Nutzungsdruck von Minderjährigen verringern, so die Chefin des Bundesverbands der Verbraucherzentralen POP. Das reiche aber nicht aus. Fiona Reinhardt berichtet.
3: Es dürfe nicht das Ziel sein, Kindern einfach nur Nutzungsgrenzen zu setzen. Stattdessen brauche es Plattformen, die von vornherein sicher sind und wo Kinder und Jugendliche geschützt werden, anstatt sie Algorithmen auszusetzen, die darauf ausgelegt sind, ihre Aufmerksamkeit möglichst lange zu binden. Hintergrund des Ganzen ist ein Prozess um Social-Media-Sucht in den USA.
2: Sprinter Owen Ansa akzeptiert die von der Nationalen Anti-Doping-Agentur vorgeschlagene 4-Jahres-Sperre nicht und verlangt ein Disziplinarverfahren vor dem deutschen Sportschiedsgericht. Ihm wird vorgeworfen, im Juli einen Dopingtest verweigert zu haben, was er bestreitet. Der EM-Sieger über 200 Meter hat seine Saison bereits gestern wegen einer Verletzung beendet.
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0: Im Süden bleibt's heute freundlich mit viel blauem Himmel und Sonnenschein. Sonst ist es eher wolkiger und von Südwesten her mit kräftigen Schauern und Gewittern gemischt, auch an den Alpen bis nach Niederbayern. Unwetter. Das Ganze bei Temperaturen heute zwischen 22 und 32 Grad. Morgen erst nur an der Nordsee, später zieht sich's auch im Westen zu mit vereinzelten Schauern. Ansonsten ist es in Deutschland aber wieder sonnig um 21 bis 27 Grad, also ein kleines bisschen kühler. Und der Sonntag, der ist im Norden grau nass, sonst eher aufgelockert und es geht nochmal bis 28 Grad rauf.
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0: Ihr habt es vielleicht mitbekommen. Die Rosenheimer AfD hat am geplanten Kulturförderpreis rumkritisiert. Was macht die Band Kafkiez? Die streckt den musikalischen Mittelfinger hoch und gibt heute daraufhin ein kostenloses Benefizkonzert. In Rosenheim, 19 Uhr, Max-Josefs-Platz, alle hin. Da werden auch Spenden gesammelt. Alle gehen dann an den Stadtjugendring Rosenheim und Kafkiez selbst legen nochmal 2.500 Euro drauf. So geht laut sein gegen die AfD. Kafkiez für euch, du bist schuld.

0: High von Sir Sly. Ich glaube, da geht es ums Kiffen. Und Kiffen, das wissen wir, ja, besonders die Schmerzpatienten unter uns, kann helfen gegen Schmerzen. Aber nicht nur THC. Achtung! Das auch. Das war nicht nur Heavy Metal, das war auch der kürzeste Song der Welt. Das war Napalm Death. Wollt ihr nochmal? Suffer heißt der Track. Nennen wir es lieber diese Sekunde. Und das ist eigentlich völlig falsch. Du leidest, denn eigentlich, so Wissenschaft, soll Heavy Metal Schmerzen lindern. Also, Forschende des Leipziger Max-Planck-Instituts, spannende Sache, testeten 122 Fans beim Wacken-Festival mit einem Eisbad. So, und das Resultat, während des Festivals hielten sie ihre Arme länger in eiskaltem Wasser als zuvor, obwohl der Schmerz eigentlich gleich stark blieb. Die Erkenntnisse könnten künftig auch Menschen mit chronischen Schmerzen helfen. Die hören dann einfach am Stück Heavy Metal. Ich weiß ja nicht, unter welchem Wehwehchen ihr gerade leidet, Herzschmerz, Rücken oder Kopf, aber ich habe das hier für euch. Iron Maiden, Number of the Beast.
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0: Na, habt ihr das gespürt? Alle wie wichen weg. Dank Iron Maidens, The Number of the Beast. Leute, aber ich leide unter was ganz anderem. Habt ihr schon mal was von Abdiphilie gehört? Das ist jetzt keine Zyste am Arsch, am Anus. Das ist ein Stimmfetisch. Ich stehe auf Stimmen. Also wenn ihr denkt, ihr habt eine schöne, dann her mit der Sprachnachricht. Macht mich wuschig. Spaß. Aber gleich hört ihr eine Stimme, die lässt mich hier wirklich vom Stuhl rutschen. Ohne Witz. Nach Aaron Fraser und Sam Fender.
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0: Aaron Frasers If I Got It, Your Love Brought It. Und ich bin auch etwas verliebt. Ich stehe ja hart auf schöne Stimmen. Keine Ahnung, ob das bei Frauen so ein Ding ist, aber bei mir würde Telefonsex echt Sinn machen. Und ich habe hier jemanden gefunden, der, dessen Stimme geht bei mir an Orte, die tiefer liegen. Es ist Gitarrist und Keyboarder Josh Lloyd Watson von Jungle. Hört mal, da geht es um die Bedeutung von Musikvideos, aber das sei hier egal. Lasst mal die Stimme auf euch wirken.
1: We made 14 videos for this latest album and a lot of that was to do with the fact that we'd done the process before and we were like, you know, can we condense it all down into a week, you know, can we shoot 3 videos a day and just make it happen rather than like we'll just shoot 1 video and then in 3 months time we have to do it all over again. It's almost like bulk buying them, you know. It's almost like you go into the shop and you buy 14 videos instead of one, and weirdly it's easier and cheaper, you know.
0: Fühlt ihr das auch? Was eine Verschwendung, den ans Keyboard zu stellen. Verrückt. Aber hier mit Band und dem Titel Someday Somewhere. Jungle.
1: Hello Ego FM. Thank you so much for making Jungle one of the best songs of the year so far. Thanks for your support. We'll see you soon.

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0: Sweet Jane von The Velvet Underground. Boah, jetzt muss ich in unserer Zurückgespult-Woche ja schon fast 6 Jahrzehnte zurück. Gab's euch da schon? Wer erinnert sich an Andy?
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2: Die berühmten Campbell Soup Cans, das Porträt von Marilyn Monroe oder Mickey Mouse oder auch eine Banane. All diese Werke zählen zu den bekanntesten von Andy Warhol. Er ist einer der weltweit angesehensten Pop-Art-Künstler und hat die Kunst des 20. Jahrhunderts nachhaltig geprägt. Geboren 1928 in Pittsburgh als Andrew Warholer, entdeckt er schon früh seine Liebe zu Comics und so seine Leidenschaft zur darstellenden Kunst. Für sein Studium zieht es ihn Ende der 40er Jahre nach New York, das damals als das Zentrum der modernen Kunst gilt. Die Pop-Art steckt Anfang der 60er noch in den Kinderschuhen, doch Andy Warhol findet genau dort seine Nische. Die Idee? Alltägliche Konsumgüter in die Welt der Galerien bringen, ohne ihren tatsächlichen Marktwert zu beschönigen oder zu verschleiern. Warum aber sind seine Werke so erfolgreich? Nehmen wir das Beispiel der Campbell Soup Cans. Dosensuppe von einem sehr erfolgreichen amerikanischen Lebensmittelhersteller. In jedem Supermarkt für wenig Geld zu bekommen. Andy Warhol druckt genau diese Dosen auf 32 Leinwände und eröffnet damit seine erste Ausstellung im Jahr 1962. Von Weitem sehen die Dosen gleich aus. Doch schaut man genau hin, sieht man, dass alle 32 von Hand beschriftet und somit einzigartig sind. Jede Geschmacksrichtung wird bedient, von Rindfleisch über schwarze Bohnen bis hin zur Zwiebelsuppe. Glaubt man Warhol, ist er Dauerkonsument von Campbell's Soup. Eine Suppe, jeden Mittag, über 20 Jahre hinweg. Mit diesem Kunstwerk trifft er das Herzstück der amerikanischen Gesellschaft, den Konsum der breiten Masse. Diesen will er in die Kunst einführen. So trifft der tatsächliche Slogan der Marke Campbell's Soup auch auf Pop-Art zu. Made for real, real life. 1996 werden Andy Warhols Campbell Soup Cans für 15 Millionen Dollar an das Museum of Modern Art in New York verkauft.
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0: So, Egos, ich will ja keine anderen Musikstrecken dissen. Ne? Alles ganz toll, was unsere Ego für Musikredaktion da zaubert. Aber das, was da gleich kommt, das ist schon die Beste. Mit Soul von Sharon Jones, mit elektronischeren Klängen von Fritz Kaltbrenner. Das Neue von Jay Bernhardt ist dabei und obendrauf auch noch Maximo Park. 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

0: Was ist denn das für eine Welle? Hier, nach einem Vergleich mit 29 US-Bundesstaaten will Meta bis zu 16,7 Milliarden Dollar zahlen und Facebook und Instagram für Minderjährige in den USA stärker begrenzen. Also, vorgesehen sind ein Altersnachweis, höchstens 2 Stunden Nutzung täglich und eine Sperre zwischen Mitternacht und 6 Uhr. Fühlt sich das nur in meinen Ohren richtig an?
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2: Ich bin Florian Klaus. Eine 4-köpfige Familie aus dem Berchtesgadener Land wollte in Nepal eigentlich wandern und Verwandte besuchen, als dort die Flutkatastrophe passiert ist. Die Familie hat aber Glück im Unglück und konnte von der Armee heil ausgeflogen werden. Weiterhin werden im Katastrophengebiet mehr als 1400 Menschen vermisst. Die Zahl der Toten ist auf mehr als 500 gestiegen. In Thüringen ist die AfD zum 2. Mal in diesem Jahr mit einem Misstrauensantrag gegen CDU-Ministerpräsident Vogt gescheitert. AfD-Fraktionschef Höcke hat bei der geheimen Wahl zum Regierungschef 33 Stimmen bekommen. Das ist eine mehr, als die Partei hat, er hätte aber 45 Stimmen gebraucht. Mit 3 Enthaltungen gab es 2 mehr als beim ersten Versuch im Februar. Die Linke rechnet auch darum mit weiterer Unruhe im Landtag. Auch wenn es für die Wirtschaft etwas besser läuft, die Zahl der Arbeitslosen ist im August erneut gestiegen, auf 3.061.000. Das sind 54.000 mehr als im Vormonat. Ein Anstieg der Arbeitslosenzahlen ist im August allerdings normal. Janina Singer berichtet.
3: Es gäbe wenig Dynamik am Arbeitsmarkt, so fasst es die Chefin der Bundesagentur für Arbeit, Nahles, zusammen.
4: Arbeitslosigkeit und Unterbeschäftigung haben im Zuge der Sommerpause zugenommen und die Nachfrage nach Arbeitskräften bewegt sich weiterhin auf niedrigem Niveau.
3: Immerhin ist die Zahl der gemeldeten offenen Stellen leicht gestiegen. Die positiven Nachrichten aus der Wirtschaft müssten sich aber erst mal verstetigen, damit sie sich am Arbeitsmarkt bemerkbar machten, so Nahles.
2: Nachdem gestern schon die Champions League dran war, sind jetzt die Partien der Ligaphase in der Fußball-Europa League ausgelost worden. Für Leverkusen geht es unter anderem gegen die 2 französischen Teams aus Top 1, Lyon und Marseille. Gegen Lyon wird auch Hoffenheim spielen, dazu kommen unter anderem Olympiakos Piräus und Crystal Palace. Und in der Conference League wird Freiburg unter anderem in Monaco spielen.
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0: Von Südwesten her. Und auch in den Alpen und bis nach Niederbayern hinein haben sich ein paar kräftige Unwetter, Schauer und Gewitter angekündigt. Ansonsten, besonders im Süden, viel Sonne. Und das bei Temperaturen zwischen 22 und 29 Grad. Im äußersten Südosten geht es bis 32 Grad rauf. Und morgen, erst nur an der Nordsee, später aber auch im Westen Deutschlands vereinzelte Schauer. Sonst ist es aber schön blauer Himmel, Sonnenschein bis 27 Grad Spitze. Und der Sonntag ist nur im Norden grau und regnerisch. Sonst wieder aufgelockert um 22 bis 28 Grad.
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0: Und in dieser Stunde für euch gleich schon ein neuer Titel von Danger Dan. Das ist doch der, der immer so schön auf die AfD schimpft und überhaupt so hart an die Grenze der Kunstfreiheit kratzt. Ja, aber Danger ist auch der, der die richtig deepen Titel schreibt, die, die etwas tiefer gehen und unseren Blickwinkel auf die Welt, das Leben etwas zurechtrücken. Bekommt ihr gleich nach Stromae und The Killers. 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

0: 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Okay, jetzt wird es ein bisschen dunkler und düsterer, aber ich habe darauf bestanden, dass ich euch diesen Titel gleich spielen darf, weil ich es wichtig und traurig schön finde. Also Danger Dan hat einen neuen Song veröffentlicht, der da heißt, dass es hier so schön ist. Und in dem verarbeitet er seine Krankheit und seine Gefühle dazu. Danger Dan hat Retinitis pigmentosa. Dabei sterben die lichtempfindlichen Sehzellen in der Netzhaut immer weiter ab. Das ist nicht heilbar und das heißt, dass er irgendwann blind sein wird, sein könnte, sagen wir es so. Verständlich, dass das auch bei ihm etwas tiefer geht. Dass es hier so schön ist. Danger Dan, für euch.
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Electric Feel, den kennen wir, ne? Von MGMT. Und jetzt reisen wir mal gemeinsam nach Nigeria. Ich war da leider noch nicht, soll schön da sein. Und wir besuchen die Ibibio. Das ist ein westafrikanisches Volk mit so etwa 4 bis 6 Millionen Menschen. Und die gelten als eine der ältesten ethnischen Gruppen in der Region. Leben in kleinen Dörfern zusammen und bauen vor allem Yamswurzeln und Maniok an und machen auch Palmöl für euer Nutella und Co. So, und von dort kommt auch die Sängerin Ino Williams. Sie ist die Frontfrau von der Band Ibibio Sound Machine. Und dank ihr gibt's jetzt afrikanische Elemente mit Elektro gemixt. Und manchmal auch einfach nice Songs mit Funk und Disco oder Post-Punk. Aber dem neuen Titel hier Love sind sie eher soulig unterwegs. Ich mag's sehr. Ich hoffe, euch taugt's auch. Also neu bei uns im Programm Ibibio Sound Machine mit dem Titel Love.

0: Meine Nase kribbelt, mein Bauch grummelt und ich glaube, ich brauche ein bisschen Medizin. Kann mir bitte jemand was Gutes verschreiben, aber bitte nicht das richtig harte Zeug, das von damals. 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
2: Früher war alles normal. Harte Medizin.
3: Spürst du auch schon wieder dieses leichte Halskratzen? Wir schütten dann einfach immer literweise Ingwertee in uns hinein und hoffen, dass wir die Erkältung noch abwehren können. Früher haben sich die Menschen allerdings ganz andere Substanzen hineingeschüttet. Drogen. Harte Drogen. Wenn Kinder früher Zahnschmerzen haben, bekommen sie Morphium. In Hustensaft ist Kokain enthalten und Heroin hilft sowieso gegen alles Mögliche. Gegen Krebs, Depressionen oder Geschlechtskrankheiten. Das heroische Arzneimittel, deshalb auch der Name, bringt der Pharmakonzern Bayer auf den Markt. Ohne Spur von ungünstigen Nebenwirkungen. So wirbt man noch im 20. Jahrhundert dafür. Und es wird sofort zum Verkaufsschlager. Mehrere hundert Kilo werden jedes Jahr produziert. Es ist die neue Hoffnung und das Wundermittel schlechthin. Nach und nach ist dann aber doch klar, ungünstige Nebenwirkungen gibt es sehr wohl. Den Tod zum Beispiel. Erst ab 1929 ist Heroin in Deutschland illegal. Der Pharmakonzern konzentriert sich dann doch lieber auf sein anderes Wundermittel, das sogar zur selben Zeit erfunden wurde wie Heroin.
4: Damit sich der Schmerz in nichts auflöst. Aspirin.
3: Heldenhafte Medikamente also hin oder her. Wir bleiben dann doch lieber

0: vor vier. Da hinten kommt er schon mit seinem Plattenköfferchen angerauscht, Kollege Kollmann. Ich verabschiede mich rein ins Wochenende. Wir hören uns morgen um 12 wieder, ne? Es war mir ein inneres Luftballonsteigen. Macht's gut, ihr Lieben.
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1: Leider geil. Deichkind hier bei EgoFM. Schönen Freitagnachmittag, 16 Uhr mittlerweile. Gleich starten wir wieder rein mit Kollmanns Plattenkiste ins Wochenende. Zuvor schauen wir erstmal, was in der Welt los ist.
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3: Ich bin Florian Klaus. Nach dem Tod von Harald dem V. heißt der neue König von Norwegen Hakon der 8. Er hat sich am Mittag das gleiche Motto ausgesucht wie schon sein Vater und Großvater. Alles für Norwegen. Hakons Ehefrau Mette Marit ist die neue Königin. Die gemeinsame Tochter Ingrid Alexandra führt den Titel der Kronprinzessin als erste Thronfolgerin. Eine vierköpfige deutsche Familie ist im Katastrophengebiet in Nepal gerettet worden. Sie sei zusammen mit anderen Geretteten per Hubschrauber zu einem Armeecamp gebracht worden, sagte ein Sprecher. Fiona Reinhardt berichtet.
4: Währenddessen suchen Rettungskräfte in Nepal und China weiterhin nach mehr als 1.400 Vermissten. Darunter sind vermutlich auch noch weitere deutsche Touristen. Während die Bundesregierung von einer niedrigen zweistelligen Zahl deutscher Staatsangehöriger sprach, die derzeit vermisst würden, war bei der nepalesischen Tourismusbehörde von 8 vermissten Deutschen die Rede. Die Zahl der Toten in Nepal ist inzwischen auf mehr als 500 angestiegen.
3: Mit mindestens 1 Million zusätzlicher Straßenbäume bis 2030 wollen die Grünen gegen die Erhitzung der Städte durch den Klimawandel vorgehen. Das sollte aus ihrer Sicht vom Bund finanziert werden. Daneben fordern sie die Förderung von Kühlanlagen in öffentlichen Einrichtungen und mehr Badestellen in Städten. Bundesverteidigungsminister Pistorius und Baden-Württembergs Ministerpräsident Özdemir wollen ein Verbotsverfahren gegen die AfD. Das haben sie in der Frankfurter Allgemeinen Sonntagszeitung geschrieben. Der Fokus solle auf den Landesverbänden in Thüringen, Sachsen, Sachsen-Anhalt und Brandenburg liegen, die sie als eindeutig völkisch bezeichnen. In Sachsen-Anhalt ist die AfD kurz vor der Wahl klar stärkste Partei in Umfragen.
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1: Und da breiten sich jetzt am Nachmittag immer wieder Schauer und Gewitter aus. Ansonsten scheint noch örtlich die Sonne. Das Ganze bei Höchstwerten zwischen 22 und 33 Grad. Die weiteren Aussichten. Morgen am Samstag gibt es wieder viel Sonnenschein zum Start ins Wochenende. Am Sonntag und am Montag bekommen wir auch nochmal Sonne, aber auch Wolken und vor allem im Norden gelegentlich Schauer und vereinzelte Gewitter. Die Temperaturen gehen auf 22 bis 27 Grad zurück.
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1: Manche Songs hört man, andere fühlt man und manche begleiten einen irgendwie ein ganzes Leben lang. Und genau darum geht's in Kollmanns Plattenkiste. Heute auch wieder an diesem Freitag hier bei Ego FM. Schön, dass ihr mit dabei seid. Und heute gibt's nochmal eine kleine Wiederholung einer Sendung, einer kollmannischen Plattenkiste, die bereits im Frühjahr hier bei Ego FM schon zu hören war. Weil der Andrang aber so groß war nach der Anfrage der Titel, die hier liefen, weil die dann doch schon was Besonderes sind, habe ich mir gedacht, wiederholen wir den ganzen Schabernack nochmal. In den nächsten 4 Stunden gibt es nämlich heute an diesem Freitag hier aus der kollmannischen Plattenkiste meine persönlichen Lieblings-Mashups und Remixe. Also nur Titel im Remix- oder Mashup-Verfahren in den nächsten 4 Stunden. Und da ist das ein oder andere kleine Juwelchen mit dabei. Und da würde ich sagen, starten wir gleich mal rein in diesen Freitag zusammen mit einem Zweiergespann. Einmal mit Fatboy Slim und auf der anderen Seite mit Eminem. Und My Name is Funk Soul Brown.

Das ist Kollmanns Plattenkiste an diesem Freitag mit Of Monsters and Men und Little Talks. Allerdings nicht im Original, sondern im Nox Remix. Und genau das ist das Konzept bei mir in diesen 4 Stunden heute. Die Hoffmann-Kollmann-Radioshow macht Pause. Dafür gibt's viel Musik aus meinem privaten Plattenköfferchen. Und das Konzept ist heute, nur Remixe zu spielen von bekannten Titeln oder auch weniger bekannten Titeln und vor allem Mashups. Was ist ein Mashup? Ein Mashup ist ein Titel, in dem gleich mehrere bekannte Songs ineinander fließen, immer mal wieder auftauchen, dann wieder abtauchen, dann wieder auftauchen und dann wieder abtauchen. Und genau so einen werdet ihr gleich bei mir hören. Davor gibt es einen typischen Remix aus der kollmannischen Plattenkiste und zwar von DJ Tomilla und Afrop. Den Titel Get Up kennen wir alle, aber in der Square One Version weiß ich nicht.

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dem Popgesang von Taylor Swift Kreuz. Nur mal ein blödes Beispiel. Die Antwort lautet, es kommt ein Mashup raus. Und das ist tatsächlich die sehr hohe Kunst des Musikremixens, bei der zwei bereits existierende Songs quasi so geschickt ineinander geschoben werden, dass sie quasi zu einer völlig neuen Einheit verschmelzen. Meistens wird dabei das Instrumental, das wir hier zum Beispiel im Hintergrund von Materia hören, OMG, ja, so ein Instrumental eines Hits, wird quasi als Fundament genutzt, während zum Beispiel die Gesangsstimme des anderen Songs dann oben drauf gepackt wird. Und das ist manchmal wirklich eine absolute Gehirnachterbahn, die da entsteht. Und das vielleicht auch bei meinem nächsten Titel, auch einem meiner persönlichen Lieblings-Mashups aus der Kolmannischen Plattenkiste, sehr verehrte Damen und Herren. Wir hören jetzt hier ein ganz besonderes Beispiel. Hier sind die Beastie Boys zusammen mit Bob Marley und dem Titel Could You Be Intergalactic?

Da stößt unser Programmchef wahrscheinlich gerade auf als großer Beatles-Fan. Twist and Shout im Original nämlich von den Beatles. Bei mir hier aus der Kollmannschen Plattenkiste von Chaka Demis. Wer hätte das gedacht? Das ist das Konzept dieser Sendung. Kollmanns Plattenkiste heute für die Hoffmann-Kollmann Radioshow, die heute eine kleine Pause macht. Bei mir gibt es heute 4 Stunden lang Mashups und Remixe. Und dass es sowas auch von einer der absoluten Überfrauen gibt, das war mir selbst nicht so ganz bewusst. Florence Welch mit ihrer Band Florence and the Machine. Vor ein paar Monaten hat sie ein unfassbar tolles, grandioses Spektakelkonzert in der Münchner Olympiahalle gespielt. Wir haben euch mitgenommen und ich habe es vor kurzem mir schon in der Radioshow verraten, ich habe es leider total verplant und übersehen, hatte meinen Urlaub tatsächlich, also meinen Rückflug des Urlaubs, aus irgendwelchen Gründen einen Tag nach dem Konzert geplant gehabt und konnte so leider nicht dabei sein. Aber ich schwelge mit allen anderen, die da am Start waren, immer noch mit. Und hier bei mir aus der Kollmannschen Plattenkiste hören wir jetzt auch Florence and the Machine. Allerdings, heute passend zu diesem Konzept in einer ganz anderen Version. Wir hören den wunderbaren Titel You've Got the Love. Allerdings aus der Kollmannschen Plattenkiste im XX-Remix. Klingen tut er so.

0: Ihr hört Kollmanns Plattenkiste als Ersatz für die Hofmann-Kollmann-Radioshow, die heute leider pausieren muss. Dafür gibt's bei mir viel Musik aus meiner privaten Plattenkiste. Heute nur Remixe oder Mashups. Und da habe ich gleich drei für euch am Start. Einmal von James Brown und von Method Man. Das ist quasi der Mashup in dieser Reihe. Und dann hören wir gleich noch eine Remix-Version von Placebo von English Summer Rain. Wie das alles klingt, gleich hier bei mir.
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0: Die Hoffmann-Kollmann-Radioshow macht heute ein kleines Päuschen. Dafür gibt es Kollmanns Plattenkiste mit viel Musik aus meinem Plattenköfferchen und ganz viele Remixe, wie den hier zum Beispiel. MIA und Lord mit Royal Plains. Kurz rüber in unsere Nachrichtenredaktion und dann machen wir gleich direkt weiter.
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2: Ich bin Florian Klaus. Bis zum Ende des Jahres wollen die Union und die SPD ihr vor der Sommerpause beschlossenes Reformpaket komplett umsetzen. SPD-Fraktionschef Miersch sprach nach einer Klausurtagung in Münster von einem festen Fahrplan. Teil des Pakets sind auch umstrittene Maßnahmen wie das Ende der abschlagsfreien Rente nach 45 Beitragsjahren und die Verschärfung bei Krankschreibungen. Die Debatte um Sozialreformen ist einer Studie der gewerkschaftsnahen Hans-Böckler-Stiftung zufolge ein Wachstumsrisiko geworden. 4 von 5 der Befragten machten sich demnach in einer Umfrage im Juni und Juli Sorgen um ihre finanzielle Absicherung. Mehr als 40% schränkten ihren Konsum ein. Sollte die Unsicherheit bleiben, könnte der fehlende Konsum die Erholung der Wirtschaft schwächen, so die Experten. Der neue König Norwegens heißt mit offiziellem Namen König Håkon der VIII. Der Sohn des am Morgen gestorbenen Harald dem V. war in der Sekunde des Todes zum neuen König geworden. Julia Weschenbach berichtet aus Oslo.
3: Die Anteilnahme hier auf dem Schlossplatz in Oslo, die ist riesengroß. Im Sekundentakt legen Menschen hier Blumen ab. Viele Kinder haben dem gestorbenen König Briefe geschrieben. Wir werden dich sehr vermissen, steht zum Beispiel auf einem. Harald war ein äußerst beliebter König. Er galt als Person, die das Volk geeint hat, der die Menschen zusammengebracht hat. Sein Sohn Håkon, der neue König Norwegens, der tritt also in große Fußstapfen.
2: Die Fußball-Bundesliga geht wieder los. Den Start machen am ersten Spieltag der FC Bayern und der VfB Stuttgart. Um 8:30 geht es in der Münchner Allianz Arena los. Außerdem sind heute die Spiele der Ligaphase in der Europa League ausgelost worden. Leverkusen empfängt unter anderem Beşiktaş Istanbul und Marseille. Hoffenheim spielt unter anderem gegen Crystal Palace und Lyon gehört für beide deutsche Teams zu den Gegnern.
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0: Und da breiten sich jetzt am Nachmittag immer wieder Schauer und Gewitter aus. Ansonsten scheint noch örtlich die Sonne. Das Ganze bei Höchstwerten zwischen 22 und 33 Grad. Die weiteren Aussichten. Morgen am Samstag gibt es wieder viel Sonnenschein zum Start ins Wochenende. Am Sonntag und am Montag bekommen wir auch nochmal Sonne, aber auch Wolken und vor allem im Norden gelegentlich Schauer und vereinzelte Gewitter. Die Temperaturen gehen auf 22 bis 27 Grad zurück.
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0: So, und heute in einer ganz besonderen Ausgabe. Heute gibt es bei mir nur Mashups oder Remixe aus meinem Plattenkistchen, die ich tatsächlich sehr oft auch bei meinen Auflegeterminen in irgendwelchen Clubs oder auf Festivals mit am Start habe. Und da starten wir jetzt rein mit einem Titel, der völlig egal, wie oft ich ihn schon gespielt habe und wo ich den spiele, jedes Mal aufs Neue wird nachgefragt, wo man den eigentlich käuflich erwerben könnte. Und da muss ich leider am Ende des Tages immer kurz sehr ernüchternd sagen, dass es den nur tatsächlich nur hier aus meiner kollmannischen Plattenkiste zu hören gibt. Den gibt es sonst nirgendwo zu kaufen oder zum Download, nur hier in dieser Sendung. Und deswegen an dieser Stelle mal wieder ein wunderbarer Mashup, der im Ohr bleibt. Hier sind Blur zusammen mit Deichkind und Blur Demi.

Was passiert, wenn man dem Original von Manu Chao einfach ein bisschen Beat drunter mischt? Das kommt raus. Bong Bong im Nico Push Boot Remix. Hier in Kollmanns Plattenkiste, heute an diesem Freitagnachmittag als kleinen Ersatz für die Hoffmann und Kollmann Radioshow. Und da hören wir jetzt wieder einen Mashup. Das war jetzt ein Remix. Jetzt kommen wir wieder zu einem Mashup. Auch wieder von Künstlern, die so im wahren Leben wahrscheinlich nie zueinander gefunden hätten. Hier bei Ego FM tun sie es an diesem Freitagnachmittag. Hier sind zum einen die Bee Gees und zum anderen Dr. Dre. Und die beiden paaren wir jetzt in einen einzigen Titel. Hier sind sie mit Staying Alive, Nothing But a G-Thang.

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Shut Up and Let Me Go. Das waren die Ting Tings hier aus der Kolmannischen Plattenkiste, allerdings im Hachi und Emanuel Remix. Was es nicht alles gibt. Und genau das ist heute Motto dieser Sendung. Die Hoffmann-Kolmann Radio Show macht Pause. Dafür gibt es bei mir ganz viele persönliche Lieblingsremixe oder Mashups zu hören. Also quasi ein Mashup. Das ist quasi das perfekte Blind Date von zwei Songs, die eigentlich völlig aus verschiedenen Welten kommen. Genau so einen werden wir gleich hören. Jetzt greifen wir erstmal wieder in die Remix-Tasche rein und hören hier tatsächlich die wunderbar legendären Rolling Stones, die Freitagnachmittags normalerweise auch hier in der Hoffmann-Kolmann Radioshow nicht fehlen dürfen. Allerdings in einer ganz besonderen Version. Wir hören ihren Kultklassiker Sympathy for the Devil, der wiederum von einer anderen absoluten Elektrolegende neu aufgemischt wurde. Und zwar von niemand geringerem als Fatboy Slim. Also zusammengefasst die Rolling Stones mit Sympathy for the Devil im Fatboy Slim Remix.

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Der eine oder andere Queen-Fan fällt direkt vom Sonnenstuhl runter bei diesem Mashup hier von Queen und Tipsy. We Will Rock You. Heute hier an diesem Freitag Spätnachmittag. Nicht in der Hoffmann-Kollmann-Radioshow, die macht Pause, sondern in Kollmanns Plattenkiste, in der ich euch heute ganz viele Lieblingstitel hier ins Radio schicken darf. Oh, heute unter dem Motto Remixe oder Mashups. Und so einen Mashups hören wir jetzt wieder. Quasi zwei Hits zum Preis von einem, kann man sagen. Das ist so das Geheimnis eines Mashups. Da wird zum Beispiel das Instrument des einen Songs als Fundament genommen, ja, um zum Beispiel die Gesangsstimme eines anderen Künstlers drüber zu legen. Und genau sowas hören wir jetzt bei meinem nächsten Titel. Ich muss sagen, das Original, absoluter Lieblingstitel von mir, weil es mich immer an meinen Onkel Bernd aus Lindau erinnert. Der hatte früher, als ich Kind war, so schwarze Sneakers an, auf denen hinten auf der Sohle drauf stand: Don't worry, be happy. Das Original ist vom wunderbaren Bobby McFerrin. Wir hören ihn allerdings zusammen mit CL Smooth und CISO und der neuen Interpretation daraus. Don't worry, be perfect.

0: Die Hoffmann-Kollmann-Radioshow macht heute Pause. Dafür gibt's Kollmanns Plattenkiste mit viel Mashups und Remixen. Und da ist unter anderem der hier gleich dabei. Eine Mashup Prodigy zusammen mit Enya. Gibt es sowas? Jawohl, gleich hier bei mir.
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0: 18 Uhr. Es ist kurz Zeit für die EgoFM Nachrichten und dann machen wir hier gleich weiter.
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2: Ich bin Florian Klaus. Eine vierköpfige Familie aus dem Berchtesgadener Land wollte in Nepal eigentlich wandern und Verwandte besuchen, als dort die Flutkatastrophe passiert ist. Die Familie hatte aber Glück im Unglück und konnte von der Armee heil ausgeflogen werden. Weiterhin werden im Katastrophengebiet mehr als 1400 Menschen vermisst. Die Zahl der Toten ist auf mehr als 500 gestiegen. Die Zahl der Arbeitslosen in Deutschland ist leicht gestiegen und damit auch im August über der 3-Millionen-Marke geblieben. Dass die Arbeitslosigkeit im August steigt, ist aber relativ normal. Die Chefin der Agentur für Arbeit Nahles rechnet damit, dass die Zahl im kommenden Monat wieder sinkt. Eine echte Trendwende ist ihr zufolge aber nicht so schnell in Sicht. Nach dem US-Verfahren gegen Meta erwartet Bundesfamilienministerin Prien auch konkrete Konsequenzen in Europa. In den USA sei festgestellt worden, dass Kinder und Jugendliche durch die Art, wie Plattformen ihre Geschäfte betreiben, gesundheitlich geschädigt werden. Der Konzern hinter Facebook und Instagram hat sich dort verpflichtet, Jugendliche besser zu schützen. Prien will sich anschauen, wie weit Regeln übernommen werden können. Nach 3,5 Monaten Pause geht der FC Bayern in der Bundesliga wieder auf Meistertiteljagd. Der amtierende Fußballmeister aus München empfängt ab 8:30 zum Saisonstart Stuttgart. Pierre Wegner blickt voraus.
3: Die Saison beginnt direkt mit der Neuauflage vom DFB-Pokalfinale im Mai. Das konnten die Münchner mit einem 3:0 für sich entscheiden und gegen Stuttgart damit direkt den zweiten Titel hintereinander bejubeln. Nur 5 Wochen zuvor hatten sie mit einem 4:2-Sieg gegen den VfB nämlich vorzeitig ihre 35. Bundesligameisterschaft fix gemacht.
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0: So, jetzt am Abend sind teilweise kräftige Schauer und Gewitter unterwegs. Hagel und Sturmböen drohen auch laut dem Deutschen Wetterdienst. Dazu gibt es Temperaturen zwischen 22 und 29 Grad. Die Tiefstwerte heute Nacht, die gehen dann runter auf 20 bis 13. Morgen am Samstag gibt es auch nochmal viel Sonnenschein. Dann am Sonntag und am Montag gibt es auch nochmal Sonne, aber auch Wolken und vor allem im Norden immer wieder Schauer und vereinzelte Gewitter. Das Ganze bei 22 bis 27 Grad.
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0: Heute mit einer Sendung, die habt ihr im Frühjahr hier schon mal gehört. Kollmanns Plattenkiste, quasi heute nochmal in einer Wiederholung, in einer Ausgabe, die ganz oft angefragt wurde. Es wurde ganz oft nach den Titeln gefragt, wo es die eigentlich sonst so käuflich zu erwerben gibt oder zum Download gibt. Die meisten davon gibt es tatsächlich nur in dieser Sendung. Und das ist das Charmante an diesem Format. Kollmanns Plattenkiste heute mit meinen persönlichen Lieblings-Mashups und Remixen. Und da starten wir jetzt in diesen Freitagabend rein mit einem wirklich absoluten Brett. Das ist es im Original eigentlich auch schon, im Original von den Red Hot Chili Peppers. Aber in dieser Version legen wir nochmal eine Schippe Dampf obendrauf. Dreht die Radios auf laut. Hier sind die Red Hot Chili Peppers mit Burr Up und Can't Stop.

0: Das hier ist Kollmanns Plattenkiste an diesem Freitagabend als Ersatz für die Hoffmann-Kollmann-Radioshow mit Dusty Springfield und Spooky. Allerdings nicht im Original, ihr habt es gemerkt, ein bisschen schneller als das Original. Das war der Quinton 99 Extended Mix. Was es nicht alles gibt. So, Motto dieser Sendung, Remixe und Mashups 4 Stunden lang am Stück. Und da kommen wir jetzt zu diesem Herrn, dessen Instrumental ihr hier schon die ganze Zeit über in der Sendung hört im Hintergrund. Nämlich zu Materia. Und da habe ich mich tatsächlich mal rangewagt vor vielen, vielen Jahren. Ich wollte auch mal wissen, wie funktioniert das eigentlich? Was passiert eigentlich, wenn man 2 bekannte Songs auf einer Kreuzung ineinander rauschen und sich perfekt ineinander verkeilen lässt? In der Musik nennt man das einen sogenannten Mashup. Also 2 bereits existierende Tracks werden zu einem völlig neuen Sounderlebnis verschmolzen. Und das habe ich mal getestet. Und herausgekommen ist diese Version hier von Materias Endboss. Aber hört am besten selbst.
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Das ist einer meiner Lieblingsremixe von Nina Simones Cinnamon, und zwar im Sophie Tucker Remix. Hier in Kollmanns Plattenkiste an diesem Freitagabend machen wir direkt weiter mit einem absoluten Klassiker. Wir holen uns jetzt nämlich ein absolutes Gefühl von Freiheit, von Roadtrip und von einer lauen Sommernacht ins Radio. Allerdings mit einer ordentlichen Portion extra Power. Im Original stammt diese Hymne hier nämlich von Don Henley aus den 80er Jahren. Jeder kennt sie, aber Anfang der 2000er hat die US-Pop-Punk-Band The Terrace diesen Klassiker quasi mal in die Finger genommen, hat sich auch gedacht, Mensch, lasst uns doch mal gucken, was wir da zustande bekommen. Sie haben die Synthesizer gegen kreischende E-Gitarren getauscht, das Tempo ordentlich angezogen, und aus der melancholischen Popballade ist eine absolute Rock-Explosion geworden. Hier bei mir aus Kollmanns Plattenkiste, The Boys of Summer. Hier sind The Terrace.

Das ist Kollmanns Plattenkiste, gerade noch mit den Fantastischen Vier und Treu. Aber nachdem ich hier heute nur Remix oder Mashups spiele, haben wir da gerade den Turntable Rocker Remix gehört. Und das wiederum waren gerade Empire of the Sun mit We Are the People und es war ein ganz persönlicher Kollmann Remix. Kollmanns Plattenkiste, heute als Ersatz für die Hoffmann-Kollmann Radioshow. Und es gibt Beats, die erkennt man schon nach der allerersten Sekunde, ja, meist an irgendwelchen ikonischen, schreienden Saxophon-Samples. Und das Gehirn schaltet sofort auf Party-Modus. Dieser Titel hier ist so ein, ich sag mal, unkaputtbares Monument der Hip-Hop-Geschichte. Und das Spannende an der ganzen Geschichte, die Verbindung zu Cypress Hill war damals schon riesig. Also die Rede ist von House of Pain, denn das Mastermind DJ Max von Cypress Hill hat quasi das Original überhaupt erst produziert. Und umso genialer ist es, wenn Cypress Hill quasi den Originaltrack zu seinem eigenen Remix nochmal komplett durch den Wolf dreht. Herausgekommen ist diese Version dieses absoluten Klassikers hier, Jump Around von House of Pain, allerdings in der Cypress Hill Version, hier aus der Kollmannischen Plattenkiste.

0: Kollmanns Plattenkiste am Freitagabend, gleich unter anderem mit einem Remix von Smooth Operator. Wir hören außerdem noch einen Remix von Peter Fox, Lock auf zwei Beinen, und eine ganz besondere Version von Falkus, Der Kommissar, gleich bei mir.
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0: Die Hoffmann-Kollmann-Radioshow macht heute Pause. Dafür gibt es Kollmanns Plattenkiste mit Lieblingstiteln aus meiner persönlichen Plattenkiste und ganz vielen Remixen und Mashups heute an diesem Freitag. Und diesem hier, der Beethoven-Remix von Lock auf zwei Beinen von Peter Fox. Gleich geht's rein in die letzte Stunde.
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2: Ich bin Florian Klaus. Mit dem Ende der abschlagsfreien Rente nach 45 Beitragsjahren und Verschärfungen bei Krankschreibungen hat ein geplantes Reformpaket der Bundesregierung mehrere umstrittene Punkte. Bis zum Ende des Jahres wollen Union und SPD das Paket aber komplett umsetzen. SPD-Fraktionschef Miersch hat gesagt:
3: Das ist ein fester Fahrplan, an dem sich jetzt Bürgerinnen und Bürger, Unternehmen orientieren können. Das sind unsere Vorhaben der nächsten Wochen und Monate.
2: Im Paket ist auch eine Einkommensteuerreform enthalten, die Bürger entlasten soll. Die Debatte um Sozialreformen ist einer Studie der gewerkschaftsnahen Hans-Böckler-Stiftung zufolge ein Wachstumsrisiko geworden. 4 von 5 der Befragten machten sich demnach in einer Umfrage im Juni und Juli Sorgen um ihre finanzielle Absicherung. Mehr als 40% schränkten ihren Konsum ein. Sollte die Unsicherheit bleiben, könnte der fehlende Konsum die Erholung der Wirtschaft schwächen, so die Experten. Die Grünen haben nach einer Klausurtagung des Bundesvorstands eine Reihe an Vorschlägen für Klimaanpassung und Hitzeschutz vorgestellt. Parteichef Banaschak zufolge sollen unter anderem 1 Million neue Bäume gepflanzt werden.
4: 1 Million neue Bäume, das bedeutet, dass an den Orten, an denen es besonders wichtig ist, jetzt nicht weiter reihenweise Bäume gefällt werden, sondern tatsächlich neue angelegt werden.
2: Geld dafür soll dem Beschluss zufolge vom Bund kommen. Die Fußball-Bundesliga geht wieder los. Den Start machen am ersten Spieltag der FC Bayern und der VfB Stuttgart. Um 8:30 startet das Spiel in der Münchner Allianz Arena. Kurz vorher ist noch ein sehr ungewöhnlicher Deal bekannt geworden. Der englische Ex-Nationalspieler Jamie Vardy hat sich an 7 Freitagsspielen die Rechte für Großbritannien und Irland gesichert. Unter anderem das Auftaktspiel wird er auf seinem YouTube-Kanal übertragen.
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0: So, jetzt am Abend sind teilweise kräftige Schauer und Gewitter unterwegs. Hagel und Sturmböen drohen auch laut dem Deutschen Wetterdienst. Dazu gibt es Temperaturen zwischen 22 und 29 Grad. Die Tiefstwerte heute Nacht, die gehen dann runter auf 20 bis 13. Morgen am Samstag gibt es auch nochmal viel Sonnenschein. Dann am Sonntag und am Montag gibt es auch nochmal Sonne, aber auch Wolken und vor allem im Norden immer wieder Schauer und vereinzelte Gewitter. Das Ganze bei 22 bis 27 Grad.
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0: Und da starten wir rein in die letzte Stunde an diesem Freitagabend mit einer ganz besonderen kollmannischen Plattenkiste. Heute nämlich nur mit Musiktiteln aus meiner Plattenkiste, die entweder Mashups oder Remixes sind. Und da sind wirklich ein paar Perlen dabei. Und bei dem Titel, den wir jetzt bekommen, würde ich behaupten, es ist, glaube ich, einer meiner ältesten Mashups, die sich in meinem Musikarchiv befinden. Den habe ich gefühlt schon vor 15 Jahren in Clubs in Bayern aufgelegt. Immer wieder ein Hinhörer, der das Tanzbein nicht stillstehen lässt. Hier ein ganz besonderes Gespann. Ich glaube, im echten Leben sind die nie aufeinander getroffen. Der legendäre James Brown zusammen mit Fatboy Slim und dem Mashup Feel Good Rockefeller.

Kollmanns Plattenkiste mit Dr. Dre und Snoop Dogg. Nothing but a G-Thang im Matic Summer Remix. Denn das ist das Motto hier heute in dieser Sendung. Remixe und Mashups aus meiner persönlichen Plattenkiste. Und so ein guter Remix schafft, finde ich, auch das perfekte Kunststück. Der bewahrt nämlich zum einen die Seele des Originals, transportiert den Titel aber in eine völlig neue Zeit oder in einen ganz anderen Kontext. Und genau diese Magie, die hören wir jetzt bei einer echten Kultnummer, kann man sagen. Die Rede ist von Baker Man von Laid Back. Der Song mit diesem genialen Groove und die Jungs von Soul Clap, die haben das Tempo, ich sag mal so ein kleines bisschen runtergeschraubt, dem Track eine extra Portion Bass verpasst und ihn so zum ultimativen Soundtrack für einen lauen Sommerabend gemacht. Aus der kollmannischen Plattenkiste Laid Back mit Baker Man im Soul Clap Remix.

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Das ist Kohlmanns Plattenkiste an diesem Freitagabend mit Pharrell Williams und seinem Titel Freedom. Hier allerdings aus meiner Plattenkiste im Jive Me Remix. So, es gibt Songs, deren Atmosphäre so dicht und unkaputtbar ist, dass sie über Jahrzehnte immer wieder neue Generationen inspirieren. Das beste Beispiel dafür hören wir jetzt, nämlich den absoluten Meilenstein von Phil Collins in The Air Tonight. Anfang der 2000er hat sich hier allerdings die Hip-Hop-Szene an dieses düstere Juwel herangewagt, allen voran Rap-Ikone Lil' Kim. Und die hat dem Titel ein verdammt lässiges Urban-Gewand verpasst, ohne dabei die mystische Magie des Originals zu verlieren. Ein absoluter Nostalgie.

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Nur Remixe, nur Mashups gibt's in dieser Sendung hier heute. Hier ist Kollmanns Plattenkiste am Freitagabend als Vertretung für die Hoffmann-Kollmann-Radioshow. Da haben wir gerade eben noch gehört, Egg Price mit Piano im Afterlife-Remix. Und das war gerade Perry Como mit seinem legendären Papa Loves Mambo, allerdings im Ski-With-Remix. Eigentlich dachte ich immer, dieser Song hier von Bilderbuch, der könnte eigentlich gar nicht mehr cooler, smoother oder auch lässiger werden. Und dann kam auf einmal Deichkind um die Ecke und haben gesagt, also haltet mal kurz unser Bier. Die Hamburger Jungs haben sich nämlich die Vocals von Frontman Maurice Ernst geschnappt und daraus, wie ich finde, eine absolute Clubhymne gebastelt, die perfekt in diese Abendstimmung reinpasst. Das ist also der ultimative Soundtrack für alle, die den Feierabend heute mit einer ordentlichen Portion Augenzwinkern und verdammt fetten Beats einläuten wollen. Regler hoch für dieses musikalische Gipfeltreffen aus kollmännischer Plattenkiste. Hier sind Bilderbuch mit Soft Drink im Deichkind-Remix.

0: Das ist Kollmanns Plattenkiste heute an diesem Freitagabend. Ich mache gleich Feierabend. Davor habe ich noch einmal einen wunderbaren Remix von Moby's Porcelain für euch, der Artie Remix. Und wir hören Queen in einer ganz besonderen Version von Another One Bites the Dust.
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Mashups und Remixe gab es heute hier in der Kolmanischen Plattenkiste und das war der letzte Remix von Moby und seinem Legendentitel Porcelain im Arty Remix. So, Leute, nächste Woche hören wir uns wieder am Freitag, 16 bis 20 Uhr, nächste Kolmann-Plattenkiste. Dann auch wieder mit ganz vielen Raritäten, ganz vielen Oldies und ganz vielen Kindheits- und Jugenderinnerungen. Nächste Woche 16 bis 20 Uhr. Falls ihr diese Sendung hier nachhören möchtet, dann könnt ihr das gerne tun. Ab morgen Samstag in der EgoFM-Mediathek oder in der EgoFM-App. Zum Ende hören wir weder einen Remix noch einen Mashup, sondern einen ganz besonderen Titel zum Abschluss. Einen Titel, den es auch nur hier bei EgoFM zu hören gibt, weil diese Herrschaften ihn tatsächlich auch live und unplugged bei uns eingespielt haben. Bei einem kleinen Zusammentreffen mit, ich glaube, 50 Hörern, die exklusiv mit dabei sein durften und uns in einem kleinen Club in München vor vielen Jahren, die legendären Mando Diao waren bei uns eingeladen zu einem Live- und Unplugged-Konzert. Und da haben sie natürlich einen ihrer großen Klassiker auch gespielt. Und den möchte ich euch nicht vorenthalten, den haben wir nämlich mitgeschnitten. Hier sind Mando Diao bei EgoFM zum Ende dieser Sendung mit einer ganz besonderen Version von Dance with Somebody. Bis nächste Woche. Schönes Wochenende. Servus.

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1: Ich bin Florian Klaus. Nach 3,5 Monaten Pause geht der FC Bayern in der Bundesliga wieder auf Meistertiteljagd. Der amtierende Fußballmeister aus München empfängt ab 8:30 zum Saisonstart Stuttgart. Pierre Wegner blickt voraus.
2: Die Saison beginnt direkt mit der Neuauflage vom DFB-Pokalfinale im Mai. Das konnten die Münchner mit einem 3:0 für sich entscheiden und gegen Stuttgart damit direkt den zweiten Titel hintereinander bejubeln. Nur 5 Wochen zuvor hatten sie mit einem 4:2-Sieg gegen den VfB nämlich vorzeitig ihre 35. Bundesligameisterschaft fix gemacht.
1: Bis zum Ende des Jahres wollen die Union und die SPD ihr vor der Sommerpause beschlossenes Reformpaket komplett umsetzen. SPD-Fraktionschef Miersch sprach nach einer Klausurtagung in Münster von einem festen Fahrplan. Teil des Pakets sind auch umstrittene Maßnahmen wie das Ende der abschlagsfreien Rente nach 45 Beitragsjahren und die Verschärfung bei Krankschreibungen. Tausende Menschen haben den gestorbenen norwegischen König Harald V. auf dessen letzter Reise zum Königsschloss in Oslo begleitet. Der Sarg ist in einem Trauerzug vom Reichskrankenhaus dorthin gefahren worden. Der neue König Håkon VIII., seine Frau Königin Mette-Marit und andere Angehörige folgten dem Wagen in weiteren Fahrzeugen. In Thüringen ist die AfD zum zweiten Mal in diesem Jahr mit einem Misstrauensantrag gegen CDU-Ministerpräsident Vogt gescheitert. AfD-Fraktionschef Höcke hat bei der geheimen Wahl zum Regierungschef 33 Stimmen bekommen. Das ist eine mehr als die Partei hat, er hätte aber 45 Stimmen gebraucht. Mit 3 Enthaltungen gab es 2 mehr als beim ersten Versuch im Februar. Die Linke rechnet auch darum mit weiterer Unruhe im Landtag.
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3: Ich bin Gregor Jose Moser. Tausende Menschen haben den verstorbenen norwegischen König Harald V. auf dessen letzte Reise zum Königsschloss in Oslo begleitet. Der Sarg ist in einem Trauerzug vom Reichskrankenhaus dorthin gefahren worden. Der neue König Hakon VII., seine Frau Königin Mette Marit und andere Angehörige folgen dem Wagen in weiteren Fahrzeugen. Bis zum Ende des Jahres wollen Union und SPD ihr vor der Sommerpause vorgestelltes Reformpaket durch den Bundestag bringen. Das haben die Fraktionschefs der Parteien nach einem Treffen in Münster gesagt. CDU-Mann Frei.
4: Wo wir nochmal sehr deutlich gemacht haben, dass wir die aktuellen Reformvorhaben gemeinsam und in diesem Zeitraum über die Bühne bringen möchten. Das gilt sowohl für die Reformen im Bereich der Sozialgesetzgebung, der Rente, der Pflege, wie auch im Bereich der Arbeitsmarkt- und Steuerpolitik.
3: Gerade die Rentenpläne sind auch innerhalb der Regierungsparteien umstritten. Die Grünen haben nach einer Klausurtagung des Bundesvorstands eine Reihe an Vorschlägen für Klimaanpassung und Hitzeschutz vorgestellt. Parteichef Banaschak zufolge sollen unter anderem 1 Million neue Bäume gepflanzt werden. Außerdem soll der Bund die Kühlanlagen in öffentlichen Einrichtungen fördern, fordern die Grünen, und in Städten soll es mehr Badestellen geben. Mit einem Misstrauensantrag hat die AfD Thüringen versucht, den Ministerpräsidenten Vogt zu stürzen. AfD-Fraktionschef Höcke hat bei einer geheimen Wahl aber nur 33 der benötigten 45 Stimmen bekommen, um ihn abzulösen. Es war schon der zweite Versuch der AfD in diesem Jahr, Vogt zu ersetzen. Sie hat das mit der Aberkennung von Vogts Doktortitel wegen unsauberer Arbeit begründet.
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1: Ich bin Gregor Jose Moser. Eine vierköpfige deutsche Familie aus dem Berchtesgadener Land ist im Katastrophengebiet in Nepal gerettet worden. Johannes Neudecker berichtet.
2: Die Familie war nach eigenen Angaben mit einer Wandertour in Zentralnepal unterwegs, als sie von der Flut überrascht wurde. Nun sind die vier in Sicherheit. Insgesamt forderte die Flutkatastrophe mittlerweile mehr als 500 Todesopfer. Die Behörden in China und Nepal suchen noch nach hunderten Vermissten.
1: Über ein mögliches AfD-Verbotsverfahren wird immer wieder diskutiert, zumal viele Landesverbände gesichert rechtsextrem sind und die Bundespartei als rechtsextremer Verdachtsfall gilt. Jetzt haben sich mit Baden-Württembergs Ministerpräsident Özdemir und Bundesverteidigungsminister Pistorius zwei prominente Spitzenpolitiker für ein Verbotsverfahren ausgesprochen. In einem Gastbeitrag für die Frankfurter Allgemeine Sonntagszeitung begründen sie das mit dem großen völkischen Teil in der Partei, der die Verfassung in Frage stelle und die Demokratie verachte. Ob Rente, Pflege oder Arbeitsmarkt, Union und SPD wollen die geplanten Sozial- und Wirtschaftsreformen bis zum Jahresende umsetzen. Auf ein entsprechendes Beschlusspapier haben sich die Parteien bei einer Klausur der Bundestagsfraktionsvorsitzenden in Münster geeinigt. SPD-Fraktionschef Mirsch sprach nach der Klausurtagung von einem festen Fahrplan, an dem sich Bürgerinnen und Bürger sowie Unternehmen nun orientieren könnten. Zum Start in die neue Saison der Fußball-Bundesliga macht der FC Bayern da weiter, wo er in der vergangenen Saison aufgehört hatte. In München hat das Team von Trainer Kompany den VfB Stuttgart mit 5:1 deutlich geschlagen. Die Tore fielen durch Dayo Upamecano, Michael Olise, einem Eigentor von Joscha Wagnermann, der auch den Treffer für Stuttgart erzielte, Alexander Pavlovic und Luis Diaz.
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1: Ich bin Gregor Jose Moser. Bundeskanzler Merz hat Nepal und China sein Mitgefühl ausgesprochen nach der Sturzflut im Himalaya. Seine Gedanken seien bei den Opfern und allen Menschen, die von der Katastrophe betroffen seien, schrieb Merz an den Ministerpräsidenten von Nepal und an Chinas Staatspräsidenten. Bislang gibt es mehr als 580 Tote. Gut 2000 Menschen werden noch vermisst. Gestern konnte unter anderem eine Familie aus Bayern von der Armee Nepals in Sicherheit gebracht werden. Über ein mögliches AfD-Verbotsverfahren wird immer wieder diskutiert, zumal viele Landesverbände gesichert rechtsextrem sind und die Bundespartei als rechtsextremer Verdachtsfall gilt. Jetzt haben sich mit Baden-Württembergs Ministerpräsident Özdemir und Bundesverteidigungsminister Pistorius zwei prominente Spitzenpolitiker für ein Verbotsverfahren ausgesprochen. In einem Gastbeitrag für die Frankfurter Allgemeine Sonntagszeitung begründen sie das mit dem großen völkischen Teil in der Partei, der die Verfassung in Frage stelle und die Demokratie verachte. Mit dem Ende der abschlagsfreien Rente nach 45 Beitragsjahren und Verschärfungen bei Krankschreibungen hat ein geplantes Reformpaket der Bundesregierung mehrere umstrittene Punkte. Bis zum Ende des Jahres wollen Union und SPD das Paket aber komplett umsetzen, wie sie nach dem Abschluss einer Klausurtagung der Fraktionsspitzen angekündigt haben. SPD-Fraktionschef Miersch sagte:
2: Das ist ein fester Fahrplan, an dem sich jetzt Bürgerinnen und Bürger, Unternehmen orientieren können. Das sind unsere Vorhaben der nächsten Wochen und Monate.
1: Im Paket ist auch eine Einkommensteuerreform enthalten, die Bürger entlasten soll. Zum Start in die neue Saison der Fußball-Bundesliga macht der FC Bayern da weiter, wo er in der vergangenen Saison aufgehört hatte. In München hat das Team von Trainer Kompany den VfB Stuttgart mit 5:1 deutlich geschlagen.
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1: Ich bin Gregor Jose Moser. Zu den Überlebenden der Sturzflut in Nepal gehört auch eine vierköpfige Familie aus Bayern aus dem Berchtesgadener Land. Das hat der Vater mitgeteilt. Demnach wurden die vier per Hubschrauber von der Armee in Sicherheit gebracht. Wegen früherer Erdrutsche hatte die Familie ihre Wanderung abgebrochen. Das rettete ihnen vermutlich das Leben. In Nepal sowie im angrenzenden Tibet wurden nach der Sturzflut bisher über 580 Todesopfer geborgen. Etwa 2500 weitere Menschen werden noch vermisst. Thronwechsel in Norwegen. Das Land trauert um König Harald V., der im Alter von 89 Jahren gestorben ist. Sein Sohn hat die Nachfolge